Na, ich würde sagen, da ist der Name Programm Music That You Can Dance To. Das war ein Neuzugang in die High Energy Charts vor genau 40 Jahren in Großbritannien. Das war Nee Sparks. Wahrscheinlich heute die dienstälteste Band, die dabei ist. Die wurden bereits 1968 in Los Angeles gegründet. Damals hieß man auch Half Nelson. Dann gab es eben den neuen Namen des Sparks. Und da war man recht erfolgreich, vor allen Dingen in Großbritannien. In den 70ern hatte man den einen oder anderen Hit. Und diese Nummer hier war aus ihrem 14. Studioalbum, das im September 86 in die Läden kam. Music That You Can Dance To, die erste Single eben. Und das Ganze ein High-Energy-Hit in Großbritannien. Jetzt aber der höchste Neuzugang in die normalen Clubcharts. Auch das eine Sängerin, die schon jahrelang dabei war. Eine Frau namens Millie Scott. Bereits in den frühen 70ern war sie unterwegs mit den Temptations beispielsweise als Backing-Sängerin bei den Touren. Dann hatte sie einen Vertrag bei High Records, einige kleine Hits. Und mittlerweile in den 80ern war sie sehr erfolgreich auf dem Island-Label. Vor allen Dingen in Großbritannien hatte sie einige Hits. Und hier kommt ihr neuester, wie gesagt, der höchste Neuanstieg in den britischen Clubcharts. Vor genau 40 Jahren. Millie Scott und Automatic.

Teddy Perman Grooves im Juli 86 mit den besten Platten aus den britischen Clubcharts. Das hier war eine weitere Arthur Baker Remix Version eines Hits, und zwar von Jeffrey Osborne. Seine neueste Single Soweto aus seinem Album Emotional. Das war seine vierte Solo-EP. Zuvor war er Sänger der Gruppe LTD gewesen in den USA. Und das hier sein bis dahin größter Solo-Erfolg. Platz 7 in den Clubcharts in dieser Woche vor 70 Jahren. Jetzt noch ein Remix, eine Salsa-Nummer. Haben wir schon gehört im Juni. Eine der erfolgreichsten amerikanischen Salsa-Musiker, der übrigens in diesem Jahr verstorben ist. Am 21. Februar 2026. Rede ist natürlich von Willie Colon. Und er hatte eine super Nummer, die seinerzeit in den Discos rauf und runter gespielt wurde. Set Fire to Me. Und da gab es eine Dub-Version, die hören wir jetzt, der Inferno Dub, einer der besten Remixe des Jahres 86, wie ich finde, Willie Colon.

Wie meinen? Ah ja, der perfekte Sonntagabend-Groove. 10 Minuten dieser Dub-Mixer, dieser Nummer von Willie Colon, Set Fire to Me. Wie gesagt, einer der erfolgreichsten Salsa-Stars aus New York City. Platz 3 in den britischen Clubcharts in dieser Woche vor genau 40 Jahren. Auf Platz 2 eine Gruppe aus den USA, sehr erfolgreich, Midnight Star. Die gab es auch schon einige Jahre seinerzeit. Sie hatten aber 86 ihren größten Erfolg mit ihrem neuesten Album, das seinerzeit in den Charts zu finden war. Midas Touch hieß die zweite Single, die in die Top 10 kam und Headlines hieß das Album. Wir hören die Nummer Headlines, die Titelnummer dieses Albums und das war in dieser Woche vor genau 40 Jahren auf dem zweiten Platz der britischen Clubcharts aus Kentucky, die Gruppe

Ja, mit schönen Grüßen an die schreibende Zunft der Lokalzeitung sozusagen. Es war die Gruppe Midnight Star, Platz 2 in den britischen Clubcharts in dieser Woche. Vor genau 40 Jahren die Nummer Headlines aus dem gleichnamigen Album. Das sollte auch ihre erfolgreichste LP werden. Vor allen Dingen in Großbritannien war das seinerzeit sehr erfolgreich vor 40 Jahren. Jetzt kommt die meistgespielte Platte in den Clubs. Auch das eine Nummer, naja, die zum stehenden Begriff wurde. Stammt von Gwen Guthrie, eine Musikerin, die eher so im Hintergrund bekannt war als Backing-Sängerin beispielsweise für Aretha Franklin oder Stevie Wonder, Peter Tosh. Dann hat sie auch viele Songs geschrieben und ihr erfolgreichstes Album erschien im Frühjahr 1986 und das hieß dann Good to Go Lover und daraus eine Single, die wir gleich spielen werden. Wie gesagt, das war der meistgespielte Track in dieser Woche. Ain't nothing going on but the rent. Das ist in der Tat so. Nichts geht weiter, aber die Miete, die steigt. Und das Ganze war recht erfolgreich. Auch eine Nummer 1 beispielsweise in Neuseeland für diese Sängerin Gwen Guthrie.

So, ich würde sagen, das war unser Wort zum Sonntag. Nothing going on but the rent. Der meistgespielte Track in den britischen Clubs in dieser Woche vor genau 40 Jahren, Ende Juli 86. Und das Ganze war auch ein Remix. In diesem Fall von Larry Leben. Ja, das war's für diesen Monat hier bei den Permanent Grooves. In zwei Wochen gibt's dann eine Spezialausgabe der Permanent Waves oder auch der Grooves, ganz wie man das sehen möchte. Einige der Klassiker aus den Billboard Dance Charts Anfang August 86. Und wie immer gibt's da jede Menge britische Platten, die da gespielt wurden und gehört wurden und zu denen getanzt wurde. Nächste reguläre Ausgabe der Grooves mit den britischen Clubcharts dann Ende August dieses Jahres. Aber eine Nummer habe ich noch. Wir haben ja angefangen mit den Sparks, ihr Hit aus den High Energy Charts. Jetzt kommt die meistgespielte Maxi aus den Gay Charts in London. In diesen Tagen vor 40 langen Jahren. Das ist eine Gruppe bzw. eine Sängerin, so steht es zumindest auf dem Cover, Susie Q. Platte hieß I Can't Live Without Your Love, aber bei genauerem Hinhören und genauerem Hinsehen war das Ganze eine Studioproduktion aus Kanada, also die Gruppe gab es nicht, die Sängerin gab es auch nicht. Die Vocals stammte von Antonio Bentimegna und Angie Mileno, also eine Portion Italo-Disco aus Kanada auf Platz 1 der High Energy Charts. Und der Schöpfer dieses Studioprojekts war Jerry Cocosella. Für diejenigen, die es interessiert, zu mitschreiben, das war's für heute hier im Juli 86 bei den Permanent Grooves. Hier bei Radio Dreieckland in Freiburg. Nähere Infos und unsere Empfehlung natürlich unsere Homepage rdl.de. Da kann man das ja auch nachhören, downloaden oder auch gerne weiterempfehlen. Oder nochmal abspielen. Mit der entsprechenden Lautstärke. Ja, vielleicht noch ein Blick auf die Top 5 in den regulären Clubcharts. Auf Platz 5 eine Nummer von Princess Tell Me Tomorrow. Auf Platz 4 eine Nummer, haben wir schon gehört, The Real Roxanne with the Hitman Howie T. Bang Zoom, Let's Go Go. Die Platz 3 haben wir gehört, Set Fire to Me von Willie Colon. Auf Platz 2 Midnight Star und Headlines. Auf Platz 1 ebenso hören Gwen Guthrie and Nothing Going On But The Rent. Und die Top 3 der High Energy Charts. Auf Platz 3 die Gruppe Crossed und Landslide. Auf Platz 2 der altbekannte Male Stripper von Man to Man. Und wie gesagt, auf der ersten Position rauf von 13 diese Studioproduktion aus Kanada, Susie Q. Can't Live Without

0: Ja, hallo und herzlich willkommen zu einem neuen Sprung aus den Wolken auf Radio Dreieckland 102,3 Megahertz, wenn man es noch über diese Frequenz hört.
1: Ja, Lost ist der Titel gewesen unseres Einstiegs, paradigmatisch verloren, wo auch immer. So wie wir es manchmal auch sind, wenn ich einen Andi angucke, dann
0: in Music halt
1: weißt du genau, von was wir quatschen.
0: Nicht in Space.
1: Genau, nicht in Space, sondern in Music. Nein, die Band natürlich New Roses. Und erschienen ist das Ganze schon eine ziemliche Weile her, genauer gesagt vor 33 Jahren tatsächlich schon. Auf der ersten Platte, die ich mir damals, glaube ich, sogar von New Roses gekauft habe, Enemy of the Sun aus dem Jahre 93. Ein richtiger Klöpfer. Eigentlich.
0: Also. Ja. Ich hoffe, das geht jetzt so raus. Hier haben wir nämlich gerade
1: keine
0: Balken, die sozusagen stagnieren, aber.
1: Wir gehen mal davon aus, dass das trotz allem funktioniert.
0: Ja.
1: Und mit dem Einstieg machen wir auch weiter, weil bekanntlich New Roses eine neue Scheibe rausgebracht haben. Die haben wir auch schon öfters mal gespielt. An Undying Love for a Burning World ist der Titel. Und ich würde sagen, da gibst du jetzt die Richtung vor. Ich glaube, da kommt nichts.
0: Wir werden es gleich sehen, wir werden es gleich rausfinden. Genau, also auf jeden Fall sind wir bei den neuen Roses und du meinst, ich soll mir einfach ein Stück raussuchen. Lass uns doch einfach mit dem Einstiegsstück anfangen, oder?
1: Alles klar.
0: Machen wir ein, zwei Stücke. Also, ich hoffe, ihr hört was. Bis dann.
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0: Tja, zwei Stücke von der neuen Neurosis und genau, wir hoffen, dass ihr uns gut versteht. Wir haben leider ein bisschen Probleme im Ausschlag, aber offensichtlich geht's raus. Genau, wir haben die ersten zwei Stücke gehört und von der neuen, die da heißt An Undying Love for a Burning World. Und wir machen jetzt weiter mit was sehr gut dazu passt.
1: Nämlich Jabo. Jabo ist jetzt auch niemand, die wir noch nie gespielt haben, ganz im Gegenteil. New Yorker, ich glaube aus New York, Künstlerin, bekannt geworden mit den Swans. Danach Solo unterwegs und ist auch schon, ich glaube, seit 30 Jahren oder sogar noch ein bisschen mehr. Vorliegen haben wir ihre Scheibe Sacrificial Cake aus dem Jahre 1995, glaube ich. So richtig wissen tue ich es aus dem Kopf nicht. Wir können aber
0: also 95 ist auf jeden Fall wahr.
1: Ja, passt. Tipptopp.
0: Genau. Ich habe es hier bei mir drauf. Genau, was wollen wir denn laufen lassen?
1: Andi, it's your turn.
0: Okay. Also ich habe es ja letztens mal ganz durchgehört, was nicht ganz leicht war, aber gleichzeitig auch doch sehr interessant, weil wir haben, glaube ich, dieses Lavender Girl schon öfters mal laufen lassen oder die ersten zwei. Sehr abgedreht ist natürlich das allerletzte Stück. Das kann man aber fast nicht laufen lassen.
1: Das ist auf der CD gar nicht drauf.
0: Okay, dann lassen wir doch einfach was aus der... Dann würde ich doch sagen, Timo, such dir was raus.
1: Ja, wir haben halt nur 78 Minuten Brennzeit.
0: Okay.
1: Da muss man manchmal auch Abstriche machen.
0: Genau.
1: Ja, jetzt soll ich mir was aussuchen.
0: Also komm, dann lass uns doch dieses Lavender...
1: Das ist immer schön.
0: Ja, komm, das machen wir. Es ist immer schön, es ist Sommer. Es ist die richtige Zeit für ein richtig schönes Stück. Es kommt noch genug Brachiales hier in dieser Sendung, wahrscheinlich.
1: Hinterher, deswegen?
0: Genau. Viel Spaß mit Lavender Girl von Chabou.

0: Tja, der Ball ist bei mir und genau, wir haben gehört, Leonard Cohen, der läuft jetzt wirklich seltener bei uns und zwar das Stück Avalanche, das erste Stück von der Platte Songs of Love and Hate und die kam raus Anfang der 70er und ist, glaube ich, soweit ich weiß, die dritte. Eine sehr tolle Platte, allerdings auch sehr deprimierend. Von daher passt sie auch ein bisschen in unsere Sendung. Genau. Und damit stellt sich natürlich die Frage, wie machen wir hier alles weiter?
1: Und also ich habe da eine CD liegen sehen auf der linken Seite.
0: Auf der linken Seite?
1: Okay. Stimmt, Andi?
0: Bei mir?
1: Ja, genau, bei dir. King C, King Crimson.
0: Also, genau, definitiv mal wieder laufen soll ein langes Stück von King Crimson. Und zwar von der Platte, die da ist, Starless in Bible Black. Und da würde ich einfach mal sagen, hören wir das letzte Stück, das achte Fracture, ein wirklich schönes metallisches Stück. Und das Ganze ist, glaube ich, aus dem Jahre 73 oder 72.

So, weit mit Fracture von King Crimson und genau, damit kommen wir auch schon ins letzte Viertel der Sendung und wir haben jetzt hier eine Band, die auch schon oft lief, aber die letzten Jahre nicht mehr so oft, nämlich die Soons aus Kanada. Und die haben einige wirklich sehr großartige Platten rausgebracht vor 10, 15 Jahren, so da irgendwie genau in dem Jahrzehnt. Und die, die wir hier haben, die Hold Still, die ist aus dem Jahre 2016, sehr düster und sehr gut. Und wir hören von der zwei Stücke. Das erste wird sein Instrument und dann werden wir wahrscheinlich noch Resistance hinterher schieben. Aber erstmal viel Spaß mit Instrument aus dem Jahre 16 von den Soons.

0: Tja, die Sounds immer wieder wunderschön anzuhören und das ist eine wirklich dunkle, dummige, loopige, elektrische, wie auch immer, Platte von einer Band, die eigentlich mal mit sehr relativ eingängigen Stücken angefangen hat und dann eigentlich immer komplizierter wurde und
1: mitunter aber auch nicht unbedingt besser.
0: Mitunter auch nicht besser, aber eine ganze Zeit lang wurden sie besser. Die nächste war auch noch, fand ich richtig gut, die Feld hieß die, ne? Und dann kam eine vor 5 Jahren ungefähr raus und die habe ich nicht mehr verstanden. Die letzte habe ich gar nicht mehr mitgekriegt. Ja, oder wo man sich dann fragt, was will uns der Künstler damit sagen, und da kam dann nichts mehr bei mir an, aber es gibt 4, 5 Soons-Platten, die wirklich richtig gut sind. Eine Band, wo man sich lang damit beschäftigen kann, wenn man will, genau, wenn einem das gefällt. Genau. Und wir machen mit was ganz anderem, gehen wir sozusagen raus aus der Sendung, aber eine Band, die wir auch beide mögen.
1: Ja, lief auch schon seit Jahren regelmäßig. Letztes Stück für heute Abend, Napalm Death aus Birmingham, UK. Und zwar gibt's was von der Scheibe, ich glaube, die habe ich hier noch nie gelaufen lassen, aus dem Jahre 95. Die Attribe ist für Napalm Death ein bisschen untypisch. Es gibt sehr schöne Melodien, richtig catchy Hooks und genau. Eigentlich eher selten gehört, leider, muss man sagen. Sehr schönes Cover. Ja, letztes Stück für heute Abend, Napalm Death, Greed Killing. In diesem Sinne.
0: Soweit so gut. Ciao, Timo.
1: Ciao, Andi.

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Jetzt habe ich noch mal kurz Zeit, es noch mal zu sagen. Lovely Day, Barry Hammond, Heavy Beat, 88. Toff D in the Mix. Hey, warum glaubt nicht gutes Wetter heute? Mal schauen.

Miner zusammen mit Early B. Also das war jetzt Early B mit Sunday Dish und jetzt kommt Sugar Miner mit Dancehall with the. Beliebtes Pattern haben auch noch ein paar andere Dancehall-Artists aufgegriffen.

Das geht aus an die One Beer Bad Boys. Buy out the bar. Das sind Lyrics Connections vom Mixer Sugar Miner.

von Roland Burrell aus Montego Bay, 1983 released auf den Taxi Rhythm, Riesenhit. Er ist leider gestorben letztes Jahr. Rest in Peace, Roland. Und jetzt hören wir den noch

Und weiter geht's mit ein bisschen DJ Styles Welton Irie mit Army Life, Riesenhit auf Hitbound 83. Let's go!

0: auf ungefähr den letzten drei Songs basiert ungefähr jeder Drum Bass MC in der UK ever.
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Der Jingle hat schon verraten, es geht weiter mit neuer Musik. Wir haben uns ein bisschen carried away im Slang-Tang.

Oh Mann, und in der ganzen Hille und Golli-Aufregung haben wir vergessen. Wir haben nur noch 30 Sekunden. Schön, dass du mit dabei warst. Denk dran, jeden Montag hier genau auf gleicher Stelle, gleiche Welle. 102,3.

0: So, 11:02. Take 2 von Back to the Garage. Heute hier bei Radio Dreieckland Freiburg UKW 102,3 MHz. Bei nunmehr 29,1 Grad Innentemperatur. Und noch ohne den Jamie. Möchte mal wissen, wo der abbleibt. Der war ja gestern Abend in Belgien konzertmäßig unterwegs. Und hat mir auch schon was geschickt. Fangen wir auch gleich mit an. Hier die heutige 845. von Back to the Garage. Des Weiteren dabei der Schluss des neuen Albums der Datura 4. Und gucken wir mal, was und wie jetzt die nächste Stunde bis um 12 Uhr geschehen wird. Eben hier auf ziemlich heißen UKW 102,3 MHz. Zu Beginn, wie gesagt, jetzt hier erstmal Material, was mir der Jamie geschickt hat und wo er gestern Abend, wo auch immer in Belgien gewesen ist, The Untamed Youth live.
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Die Untamed Youth live gestern Abend am 10. Juli 2026 in Belgien bei einem dreitägigen Festival, wo der Jamie wohl im Moment noch ist. Hat er mir gar nichts davon gesagt, ich wusste, dass er dahin will und Aufnahmen machen, aber irgendwie habe ich alles durcheinander gebracht und sitze daher jetzt allein hier. Und der Jamie hat den Auftritt der Untamed Youth, das sind übrigens die, von denen seit Jahr und Tag die Indikativmusik von Back to the Garage kommt, Pabst Blue Ribbon, das haben sie gestern Abend auch gespielt. Ja, den Auftritt der Untamed Youth hat der Jamie mitgeschnitten und mir heute Nacht um 1.59 Uhr zugemeldet. Und wenn ich mir hier angucke, wer da, Lords of Altamont waren gestern Abend auch noch dabei, eine von Jamies Lieblingsbands, dann heute am Samstag, da ist dabei Toy Dolls, ne? Southern Culture on the Skids, John Spencer und am Sonntag Joan Jett, die Schizophonics, Paranoiacs, yes, ist Gott. Da bin ich gespannt, was da Jamie mitbringt. Da können wir dann nach unserer nächste Woche beginnenden Back to the Garage Neo-Psychedelia-Reise 2026 davon zehren. Bis bald an den jüngsten Tag. Ja, Back to the Garage Nummer 845, heute hier bei Radio Dreieckland Freiburg, UKW 102,3 MHz. Und da habe ich jetzt eine Single vom Jamie aufliegen von den Flakes, einer Band aus San Francisco. Und diese Single, das ist ihre zweite 7-Inch-Veröffentlichung, stammt aus dem Jahr 2001. Wanna Meet the Flakes ist es überschrieben und die A-Seite Bad Girl.

Kurz und knackig, wie ich in solchen Gelegenheiten immer zu sagen pflege. Hang Up, die B-Seite des zuvor gehörten Bad Girl, die zweite Single der Flakes aus San Francisco, 2001 erschienen mit dem Übertitel Wanna Meet the Flakes. 11 Uhr und 19. Liebe Hörerinnen und Hörer, kommen wir zur gegenwärtigen Back to the Garage Langspielplatte. Gestern vor 3 Wochen digital erschienen, am 19. Juni, ist ja das neue Album der Tour of Four aus Fremantle in Australien um Dom Mariani. High on the Low Brow heißt das Album und vor 8 Tagen, am 3. Juli, ist auch physisch CD, LP erschienen. Letztere ein schönes dunkellila Vinyl und da hören wir jetzt das Stück draus, Mind Sailor, the Datura 4.

Mind Sailor von The Datura Fonds aus ihren vor 8 Tagen physisch erschienenen am 3. Juli 2026 neuen Album High on the Low Brow. Den kompletten Schluss des Albums gibt's nachher zum Schluss zu hören, der heutigen 845. von Back to the Garage hier bei Radio Dreieckland Freiburg, UKW 102,3 MHz. Jetzt habe ich hier eine 7-Inch, eine EP aufliegen von einer Band aus Paris, The Gorgons. Wenn ich mich richtig besinne, ist es eine von Jamies Lieblingsbands aus Frankreich. Und ich glaube, das sind auch die, irgendwann hat Jamie mal gesagt, vor Ewigkeiten, wenn er König wäre, dann müssten alle Leute immer zu die Gorgons hören. Ich glaube, das war die Band. Tatsache ist aber, dass wir die Formation das allererste Mal hier bei Back to the Garage gehört haben. In der Folge Nummer 52, das war am 24. April 2010. Da kam der Jamie mit dem 2008 erschienenen Gorgon Sampler Striptease an, in weißem Vinyl. Ich habe das alles extra nochmal nachgeguckt. Konnte mich auch sofort an das Cover erinnern. Und diese 7-Inch, diese EP, die ich jetzt von den Gorgons aus Paris aufliegen habe, das ist ihre 1/2/3 7-Inch-Veröffentlichung, 1994 erschienen, Crap Cake heißt die EP, und da hören wir jetzt die erste Seite mit dem Titelstück und dem Song Dig aus Paris, die Gorgons.

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unüberhörbar im Original von den Trucks. I Want You, gerade gehört von den Gorgons aus Frankreich. Die Schlussnummer ihrer 1994 erschienenen dritten 7-Inch-Veröffentlichung. Eine EP mit den Titeln Crab Cake, Dig, I'm Always Denied und dann eben ihre Version von I Want You. Gehen wir jetzt von Frankreich nach England, Brighton and Hove um 11:37 Uhr hier bei Back to the Garage, Radio Dreieckland Freiburg, UKW 102,3 MHz, die Nummer 845 mit dem Andreas alleine am Mikrofon und dem Jamie wohl noch bei diesem 3-Tage-Festival in Belgien. 30,9 Grad zeigt dieses mistige Thermometer hier an. Tja, und aus Brighton and Hove, da kommt eine Band, die hat der Jamie mir vor 8 Wochen, das war am 16. Mai, gegeben. Das war gedacht als Material für die damals kommenden beiden Back to the Garage Folgen, wo der Jamie in Italien war. Naja, erstens kommt es anders, als man zweitens denkt. Und diese Formation heißt The Rockerati. Ihr jüngstes Album Having Fun with The Rockerati, das ist am 27. März dieses Jahr 2026 erschienen. Und diese Band, vor allen Dingen auf diesem Album habe ich das festgestellt, die klingt dermaßen nach Rockpile, also diese Formation mit Nick Lowe, Dave Edmonds, Billy Bramner und Terry Williams, die zwischen 1976 und 1981 für mich wichtigste und beste und überhaupt Pubrock-Band gewesen ist. Ihren Rockpalast-Auftritt 1980 finde ich immer noch sagenhaft, schnurstracks geradeaus, zeitlos. Und von den Rockerati hatte Jamie mir 2 Titel dagelassen, die stammen aus dem, was ich bei den YouTube-Kanal nennt. Das erste ist One After 909, im Original natürlich von den Beatles. Hier jetzt gleich könnt ihr hören, wie es bei Rockpile geklungen hätte und daran anschließend ein Stück im Original, in der Tat von Nick Lowe, Crying Inside, aber zunächst ist hier erstmal The Rockerati aus Brighton & Hove, ihre Version von One After 909.

The Rockerati aus Brighton & Hove mit zum einen ihrer Rockpile-Version von One After 909 der Beatles und als zweites das Stück Crying Inside, im Original in der Tat von Nick Lowe, der ja bei Rockpile gewesen ist, zwischen 1976 und 1981, da die Band bestanden hat. Und dieses Crying Inside erschien bei Nick Lowe zunächst 2016 auf einer Doppelsingle Tokyo Bay und erschien dann auch am 13. September 2015. 24, dann eine Neuaufnahme auf dem Album Indoor Safari von Nick Lowe and the Lost Straitjackets. Als ich das entdeckt hatte, habe ich gedacht, wow, was eine Kombination. Aber bei Nick Lowe, der ja als Nicholas Drane Lowe am 24. März 1949 geboren wurde, ja, wie soll ich sagen, im Gegensatz zu Mick Jagger oder Ringo Starr oder anderen, ist bei Nick Lowe das Alter in der Gesangsstimme deutlich zu hören. Das macht's traurig, wenn man's hört. Nick Lowe zusammen mit den Lost Straitjackets. Aber hier jetzt gerade eben The Rockerati auf unüberhörbaren Rockpile-Spuren. 11.47 Uhr. Es geht auf 11.48 Uhr. Hier drin hat's jetzt 31 Grad. Ich behaupte jetzt mal, mir reicht. Einen habe ich jetzt noch übrig. Ich wollte eigentlich noch den Schluss spielen von den Untamed Youth, die der Jamie bei diesem Festival in Belgien gestern Abend aufgenommen hat und mir um 1.59 Uhr heute Nacht zugesandt. Aber hören wir es nochmal, der Datura 4 aus Fremantle in Australien, eben um Dom Mariani, Jamies Ewigkeitsheroen. Ihr neues Album, das gestern vor 3 Wochen erschienen ist, am 19. Juni 2026, digital und vor 8 Tagen am 3. Juli dann auch physisch CD Langspielplatte. High on the Low Brow heißt es. Da sind noch 2 Stücke übrig zu spielen, für euch zu hören. Bugs und See My Way. Dann ist's das gewesen für heute hier eben mit Back to the Garage bei Radio 3 Klein Freiburg, UKW 102,3 MHz, die Nummer 845. Nächste Woche fangen wir dann unsere diesjährige, die 2026er Neo Psychedelic Reise im Rahmen von Back to the Garage an. Schauen wir mal, wie lang die gehen wird und wohin sie uns führt. Bis dahin, jetzt erstmal euch ein schönes Hochsommerwochenende mit den entsprechenden Knalltemperaturen draußen. Anfang nächster Woche 38 Grad. Da freue ich mich ja jetzt schon aufs Musikmagazin am Dienstag um 17 Uhr hier auf UKW 102,3 MHz. Aber sei es wie es will, jetzt erstmal euch ein schönes Hochsommerwochenende, liebe Hörerinnen und Hörer. Mit der Datura 4 um Dom Mariani und den beiden Schlussnummern ihres neuen Albums High on the Low Brow, Bugs und See My Way. Und am Mikrofon die letzte Stunde war der Andreas. Bye, bye.

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0: Herzlich willkommen zum Infomagazin bei Radio Dreieckland am 24. Juli 2026. Sammelabschiebung nach Afghanistan geplant. Das AfD-Verbotsgutachten der Gesellschaft für Freiheitsrechte wurde in Freiburg vorgestellt. Geplante Kürzungen bei den behördenunabhängigen Asylverfahrensberatung. Zu viele Schlupflöcher. Die deutsche Umwelthilfe kritisiert das EU-Vernichtungsverbot für neuwertiges Textilien. Und die Auswirkungen der Gesundheitsreform auf die medizinische Grundversorgung. Das sind die Themen dieser Stunde. Das Bundesverfassungsgericht hat heute entschieden, individuelle Zusagen an AfghanInnen, dass sie in Deutschland aufgenommen werden dürfen, nicht einfach pauschal aufgehoben werden. Der zweite Senat des Bundesverfassungsgerichts, so meldet die Gesellschaft für Freiheitsrechte wörtlich, hat heute in einem Eilverfahren einer Verfassungsbeschwerde entschieden, dass individuell ausgesprochene Aufnahmezusagen nicht willkürlich aufgehoben werden dürfen. Entschieden wurde über die Beschwerde einer afghanischen Frauenrechtsaktivistin und ihrer zwei minderjährigen Kinder. Das Bundesverfassungsgericht verwies das Verfahren zurück an das Oberverwaltungsgericht Berlin-Brandenburg. Die Entscheidung erging auf Grundlage einer Musterverfassungsbeschwerde der Gesellschaft für Freiheitsrechte GFF und der Initiative Kabul-Luftbrücke. Die heutige Entscheidung aus Karlsruhe ist deutlich. Die Bundesregierung darf ihr Schutzversprechen gegenüber hochgefährdeten AfghanInnen nicht pauschal zurücknehmen. Das ist eine gute Nachricht für die Grundrechte. Aber es reicht noch nicht aus. Deutschland muss die Schutzsuchenden jetzt endlich vor Folter und Tod in Sicherheit bringen, sagt Mareile Dedekind, Juristin bei der GFF und Mitverfasserin der Musterverfassungsbeschwerde. Wir werden über diesen Erfolg vor dem Verfassungsgericht weiter berichten. Inzwischen gehen aber die Sammelabschiebungen nach Afghanistan weiter. Ihr hört dazu ein Gespräch von Radio Blau Leipzig mit Nasima zur Mahnwache am Flughafen Leipzig-Halle am Dienstag, den 28. Juli. Erneut ist nun eine Sammelabschiebung nach Afghanistan geplant. Ein Bündnis aus antirassistischen Gruppen ruft für diesen Tag von 18 bis 20 Uhr zu einer Mahnwache am Flughafen Leipzig-Halle auf. Die Kundgebung soll ein Zeichen gegen die Zusammenarbeit der Bundesregierung mit den Taliban und die daraus resultierende Zunahme der Abschiebungen nach Afghanistan setzen.
1: Ja, jetzt unterhalte ich mich mit Nasima zur Mahnwache am Flughafen Leipzig-Halle am Dienstag, dem 28. Juli. Und ja, erneut ist da eine Sammelabschiebung nach Afghanistan geplant. Und ihr seid ein Bündnis aus antirassistischen Gruppen und ihr ruft da eine Mahnwache auf. Kannst du das Bündnis kurz vorstellen?
2: Ja, gerne. Hallo, ich bin Nasima. Wir sind ein Bündnis aus verschiedenen Leipziger lokalen Gruppen wie Initiative Support Afghanistan, Welcome United, Seeburg Afghanistan, Widersetzende Leipzig und Interventionist Linke Leipzig, Schlafen lassen, Dorsig Network und Rosa Leipzig. Wir haben uns zusammengekommen, um gegen die Abschiebung nach Afghanistan von Flughafenhalle Leipzig zu demonstrieren. Diese ist und wir nicht die Einzige bleiben, wie von Dobrindt angekündigt wurde. Wir fordern einen Abschiebungsstopp nach Afghanistan und und ein Ende dieser menschenverachtenden und rassistischen Praxis.
1: Wer wird denn da abgeschoben und wie sind Informationen einzuschätzen, dass sich diese Abschiebungen nach Afghanistan bald vielleicht nicht mehr nur auf Straftäter und Gefährder in Anführungszeichen beschränken werden? Das ist ja geplant, halt das auszuweiten, wie man hört.
2: Ja, also Innenminister Dobrindt hat bereits vor ein paar Wochen angekündigt, mehrmals in Monaten nach Afghanistan abschieben zu wollen. Und nun wurden bereits eine Einschränkung auf Straftäter und Gefährder aufgehoben. Es sollen auch nicht die Straftäter aufgeschoben werden. Und ja, damit normalisiert Deutschland grundsätzlich eine Abschiebung nach Afghanistan. Und wir sagen, dass das eine Schande ist. Und in Afghanistan werden Frauen und Journalisten, Menschenrechtsverteidigerinnen, ethischen und religiösen Minderheiten systematisch verfolgt. Und es warten unmenschliche Haft und Folter oder Straftäter. Und deswegen demonstrieren wir gegen die Abschiebung und wandeln uns gegen die Abschiebung nach Afghanistan.
1: Ja, und auch viele Menschen, die aus Afghanistan hierher geflüchtet sind, kritisiert ja die Zusammenarbeit mit den Taliban. Was ist problematisch an dieser Zusammenarbeit mit den Taliban?
2: Erst kürzlich wurde ja vor der Tagesschau über einen Deal zwischen der Bundesregierung und den Taliban berichtet. Und diese beinhalten 6 Mitglieder der Taliban als diplomatische Vertreterin nach Deutschland zu holen. Und im Gegensatz bis zu 3 Abschiebungen im Monat nach Afghanistan zu ermöglichen. Und davor hatten die Taliban vereinzelt Abschiebung verhindert, natürlich. Und die Bundesregierung ermöglicht die rassistische Abschiebung nach Afghanistan als um jeden Preis und geht davor sogar Deals mit der radikalen islamistischen Taliban ein. Und damit macht sich die Bundesregierung vor diese Gruppen abhängig und normalisiert eine Zusammenarbeit mit dessen, was wir zutiefst kritisieren. Und und die Taliban auch verletzen grundlegende Menschenrecht und unterdrücken viele Menschen. Frauen und Menschen dürfen kaum öffentlichen Leben teilnehmen. Sie werden auch von Zugang zu Bildungsarbeit oder vielen Bereichen in Gesellschaft ausgeschlossen. Und auch politische Gegnerinnen, Journalisten, Menschenrechtsaktivisten sowie ethische und religiöse Minderheiten werden verfolgt und bedroht. Und ein Regime, das Menschenrechte so stark einschränkt und mit Angst und Gewalt reagiert, sollte nicht als normaler politischer Partner behandelt werden. Durch solche Zusammenarbeit erhalten die Taliban mehr Anerkennung und werden politisch gestärkt. Und eine Zusammenarbeit mit den Taliban bringt deshalb erheblich politische Risiken. Sie vermitteln einen Eindruck, dass ein Regime das grundlegende Recht Menschen missachtet. Und dann noch ein akzeptabler und verlässlicher Verhandlungspartner kann sein. Dadurch erhalten die Taliban internationale Anerkennung und politische Legitimität, obwohl sie weiterhin gegen fundamentale Menschenrechte verstoßen. Und das schwächt zugleich die Position derjenigen Menschen in Afghanistan, die sich trotz großer persönlicher Gefahr vor Demokratie und Gleichberechtigung und Menschenrechten einsetzen. Gerade im Zusammenhang mit dem Abschiebung ist diese Zusammenarbeit besonders problematisch. Und die Bundesregierung macht vor sich die Durchsetzung der Abschiebungspolitik von einem Regime abhängig. Und das selbst vor die Verfolgung und Unterdrückung großer Teile der afghanischen Bevölkerung verantwortlich ist. Und statt auf Kooperation mit der Taliban zu setzen, sollten der Schutz der Menschenrechte und die Sicherheit der Betroffenen im Mittelpunkt stehen.
1: Die große Mehrheit der Menschen, die aus Afghanistan hierher nach Deutschland geflohen sind, sind ja keine Straftäter und Gefährder. Wie blicken die auf die Abschiebungen jetzt?
2: Viele Menschen aus Afghanistan, die hier leben, sehen die Abschiebung mehr große Sorge und Angst. Die meisten sind nicht nach Deutschland gekommen, weil sie eine Gefahr darstellen, sondern weil sie selbst von Krieg, Verfolgung, politischer Unterdrückung oder Herrschaft der Taliban fliehen mussten. Viele haben hier ein neues Leben aufgebaut, arbeiten, durchlernen, besuchen von Schulen und Universitäten und sind Teil dieser Gesellschaft. Viele haben außerdem Angst, was sie bei einer Rückkehr erwartet. Und Afghanistan ist unter der Herrschaft der Taliban kein sicherer Ort. Für viele Menschen, besonders gefährdet sind unter anderem Frauen und Mädchen, politische Gegner, Menschenaktivisten, Angehörigen von Minderheiten sowie Menschen, die mit westlichen Organisationen oder früher Regierung gearbeitet haben. Die Abschiebung in ein Land, dem diese Gefahr besteht, bedeutet für viele Betroffenen eine massive Unsicherheit.
1: Wo kann man sich näher informieren? Habt ihr eine Internetpräsenz?
2: Als neuer gegründetes Bündnis nicht, aber auf einer Website oder Social-Media-Kanalen der einzelnen Gruppen kann man sich informieren. Initiative Support Afghanistan arbeitet auch übergreifend zu Afghanistan und hat auch in der Vergangenheit schon mehrere Demos und Kundgebungen organisiert. Und darüber hinaus gibt es auch verschiedene Menschenrechtsorganisationen und afghanische Initiativen, die über die Situation in Afghanistan informieren und sich für eine Rechte für Geflüchtete einsetzen.
1: Ja, dann vielen Dank, Nazima, für das Gespräch.
2: Vielen Dank, dass du dir die Zeit für dieses Interview genommen hast.

0: 2,9 Millionen Social Media Posts, 77.000 Parlamentsdokumente, 55.000 Pressemitteilungen. Diesen Datenberg hat ein Team der Gesellschaft für Freiheitsrechte ausgewertet. Auf dieser Grundlage hat es die AfD nach wissenschaftlichen Maßstäben juristisch untersucht. Das vielbeachtete Gutachten kommt zu dem Ergebnis, die AfD ist verfassungswidrig und ein Verbotsantrag am Bundesverfassungsgericht habe wahrscheinlich Erfolg. Am Mittwoch wurde das Gutachten in einer gut besuchten Veranstaltung in der Freiburger Uni vom Freiburger Appell für ein AfD-Verbotsverfahren in Kooperation mit den Studis gegen Rechts, dem Arbeitskreis Kritische JuristInnen und dem Republikanischen Anwältinnen und Anwälteverein vorgestellt. Radio Dreieckland hat die Veranstaltung für euch begleitet und aufgenommen. Es referierte Charlotte Eichler, Juristin und Mitautorin des Gutachtens von der Gesellschaft für Freiheitsrechte. Hier hört ihr einen überblicksweisen Zusammenschnitt.
1: Zur Untersuchung der AfD erklärte Charlotte Eichler von der GFF:
2: Dabei sind wir zum Ergebnis gekommen, dass es Strömungskämpfe jedenfalls in den für uns relevanten Themengebieten nicht mehr gibt, sondern die radikalsten Strömungen sich durchgesetzt haben. Inhaltlich und personell hat sich die Partei immer weiter nach rechts verschoben.
1: Zwei Hauptaspekte, die die Gesellschaft für Freiheitsrechte stark machen, sind ein Verstoß gegen das Demokratieprinzip und gegen die Menschenwürde.
2: Beim Demokratieprinzip geht es um einen entscheidenden, aber auch meiner Auffassung nach sehr großen Punkt. Und zwar, dass wir mehr als 220 ernstzunehmende Forderungen gefunden haben, dass die AfD ihre politischen GegnerInnen strafrechtlich verfolgen möchte. Das sind Forderungen, die sich gegen zum einen 21 konkret benannte PolitikerInnen richten, darunter sehr prominent zum Beispiel Angela Merkel und Karl Lauterbach, die immer und immer wieder benannt werden. Zusätzlich aber auch in zahlreichen Äußerungen gegen große Felder, wie zum Beispiel die Bundesregierung, die letzte Bundesregierung, die Merkel-Regierung, alle, die im Bundestag für oder gegen bestimmte Sachen gestimmt haben. Und gegen diese Leute wird Strafverfolgung gefordert. Und zwar Strafverfolgung nicht für angeblich wirklich begangene Straftaten, sondern für politische Entscheidungen. Das heißt, es geht hier um demokratisch legitimierte Entscheidungen, die keinerlei strafrechtlichen Bezug haben, für die Menschen verfolgt werden sollen. Wir mussten irgendwann zum Punkt kommen, wir haben uns lange damit beschäftigt, ob das einfach nur Polemik ist, ob das einfach nur überspitzte Machtkritik ist. Irgendwann sind wir zum Punkt gekommen, dass wir es ernst nehmen mussten, einfach weil es auch immer wieder gesagt wurde. Es waren wirklich zahlreiche Äußerungen dabei, bei denen diese Strafverfolgung gefordert wird und dann kommt der Satz und wir meinen das wirklich ernst. Oder es kommt dann der Satz und das versprechen wir unseren Wählern. Wir haben lang dran gezweifelt, vor allem, weil das auch bisher nicht in der Debatte wirklich vorhanden war und wir uns gefragt haben, ob es dafür irgendeinen Grund gibt. Letztendlich sind wir aber zum Punkt gekommen, dass es vielleicht einfach niemand umfassend zusammengetragen hat, wie viele solcher Forderungen das sind und über welchen Zeitraum das schon immer wieder von PolitikerInnen der AfD geäußert wird. Das Ganze wird, also diese mehr als 220 Aussagen kommen von 88 verschiedenen Personen. Nur 8 davon sind auf Kommunalebene. Bei allen anderen handelt es sich um Bundestagsabgeordnete, Landtagsabgeordnete, Europaabgeordnete. Insbesondere 37 Mitglieder des Bundestags und auch 10 Verbände, darunter der Bundesverband und die Bundestagsfraktion. Besonders prominent dabei ist Stefan Brandner, der bis vor kurzem auch stellvertretender Bundessprecher war und der seit 2017 immer wieder fordert, und zwar im immer größeren Detail, Angela Merkel einzusperren. Das hat gravierende Folgen für die Demokratie, wie man sich natürlich denken kann. Wenn PolitikerInnen für politische Entscheidungen eingesperrt würden, ist keine freie demokratische Willensbildung vom Volk zum Staat mehr möglich. Das unterbindet auch das, was Demokratie eigentlich ist, nämlich dass Menschen gewählt werden und dann auch das tun können, wofür sie gewählt werden. Es gibt keinen Willen des Volkes mehr, wenn er nicht umgesetzt wird, wenn man Angst haben muss, dafür ins Gefängnis gesteckt zu werden. Außerdem wirkt es nicht erst, wenn die AfD das wirklich tun würde, sondern schon jetzt. Bei einer Partei, bei der man sich Sorgen machen muss, dass sie eben bald an der Macht ist und anfängt, solche Dinge umzusetzen, kann es schon jetzt gut sein. Und ich gehe auch stark davon aus, dass Menschen sich jetzt schon aus der Politik zurückziehen, aus Angst vor eben solchen Ankündigungen oder bestimmte Positionen nicht mehr vertreten, die eben besonders unbeliebt sind.
1: Aufgrund vieler Äußerungen attestiert die Gesellschaft für Freiheitsrechte der AfD zusätzlich zum Volksbegriff im Sinne des Grundgesetzes einen ethnischen Volksbegriff zu haben.
2: Das heißt, die Partei ist klar von einem ethnischen Volksbegriff geprägt. Das Entscheidende für uns war aber, sieht sie das nur so oder möchte sie das tatsächlich auch irgendwie umsetzen? Da sind wir zum Ergebnis gekommen, dass sie das klar umsetzen möchte. Und zwar zum einen durch Ausbürgerungen bestimmter Deutscher und zum anderen durch eine selektive Geburtenförderung. Die Ausbeuterung bedeutet, dass die Partei versucht, Leute, die für sie nicht zum ethnischen Volk gehören, loszuwerden. Und zwar, indem sie insbesondere StraftäterInnen mit doppelter Staatsbürgerschaft oder die eingebürgert wurden, wieder ausbürgern möchte. Und zum anderen, indem sie die Geburten von nur bestimmten deutschen Kindern fördert. Zum Beispiel soll, der Bundesverband hat vorgeschlagen, es soll ein Familienkredit vergeben werden. Ich glaube, 10.000 Euro pro Kind. Ab dem dritten Kind muss das auch nicht mehr zurückgezahlt werden. Aber nur an Familien, in denen beide Eltern deutsch sind. Das heißt, Mischehen in Anführungszeichen sind nicht gleich wertvoll. Kinder, bei denen ein Elternteil ausländische Staatsangehörigkeit hat, werden nicht gefördert, sind anscheinend nicht gleich viel wert. Das Gleiche in Sachsen, dort soll ein Babybegrüßungsgeld bezahlt werden, aber nur, wenn beide Eltern nur die deutsche Staatsbürgerschaft haben. Das heißt, auch StaatsbürgerInnen mit doppelter Staatsbürgerschaft werden als nicht deutsch genug angesehen.
1: Manche Punkte, die Charlotte Eichler von der Gesellschaft für Freiheitsrechte stark machte, erinnern einen allerdings doch an die auch jetzt schon vorherrschende Flüchtlingspolitik.
2: Weiterer Punkt in der Menschenwürde ist der Umgang mit Schutzsuchenden. Da geht es erstens um die Abschiebungspolitik der Partei. Hier sind wir nach wirklich langer und schwieriger Analyse zum Ergebnis gekommen, dass das Gesamtkonzept, was Abschiebungen angeht, der Partei mit sehr beachtlicher Wahrscheinlichkeit dazu führen würde, dass Menschen auch in Folter und menschenunwürdige Umstände, andere menschenunwürdige Zustände abgeschoben würden.
1: In dieser Woche haben wir über die Abschiebung einer jungen lesbischen Frau nach Uganda berichtet. Uganda hat eines der schärfsten Anti-LGBTQI-Gesetze weltweit. Die Geflüchtetenberatung Letra erklärte, Angel N droht der Tod. Die offensichtlich verfassungswidrige Abschiebepolitik dürfte sich mit der AfD noch einmal verschärfen. Zu erleben ist sie allerdings auch jetzt schon, ganz ohne AfD an der Macht. Und trotzdem, mit einer AfD-Regierung würden sich die Lebensverhältnisse noch einmal für ganz viele verschiedene Gruppen massiv verschlechtern. Manchmal können solche Dinge schneller passieren, als viele erwarten. Der ehemalige SC-Trainer Volke Finke, aktiv beim Freiburger Appell für ein AfD-Verbotsverfahren, blickte dafür in die Vergangenheit.
3: Ich will ganz kurz nur darauf eingehen, weil es beunruhigend ist, wie die Zeit tatsächlich vergeht und deswegen eben gut besonders wichtig, dass es jetzt schnell gehen muss. Die NSDAP ist 1928 im Reichstag gewesen, mit 12 Mandaten, hat 2 Jahre später, 1930, 107 Mandate gehabt und hat 1932 230 Mandate gehabt. Innerhalb von 4 Jahren eine Steigerung, ich will das nicht in Prozent ausrechnen, aber eine so derartig krasse Vervielfältigung. Und am 24. März 1933 gab es dann das Ermächtigungsgesetz. Und dem dann auch die bürgerliche Mitte sozusagen damals auch mit zugestimmt hat, denn die NSDAP selber hatte 43,9%, glaube ich. Und um das Ermächtigungsgesetz durchzusetzen, haben dann eben auch die Kräfte aus der Mitte mitgeholfen. Aber ich glaube, dass genau vor diesem Hintergrund der Parlamentarische Rat in die Verfassung der Bundesrepublik Deutschland Instrumente gebracht hat, die uns helfen sollen, dass es zu so etwas nie wieder kommt. Und der Artikel 21 Absatz 2 ist ja im Grunde die Aufforderung, ständig zu schauen und zu überprüfen, ob die Demokratie hier bei uns in unserer Gesellschaft weiterhin so gelebt wird, dass es sozusagen uns insgesamt politisch gut tut.
1: Zuletzt hören wir noch Konstantin Pawlowski von den Studis gegen Rechts, der erklärt, warum sie sich für ein Verbotsverfahren einsetzen.
4: Und dieses Thema betrifft uns als Studierende direkt, denn Bildung und Wissenschaft ist die allererste Verteidigungslinie der Demokratie gegen Rechts und gleichzeitig das erste Ziel, wenn diese Linie fällt. Was heute politisch entschieden wird, ist die Realität, in der wir morgen aufwachen, leben, forschen und lehren. Und dieses Morgen droht von einer krassen Perspektivlosigkeit geprägt zu sein. Und das müssen wir jetzt verhindern. Und damit zur Verantwortung, die wir alle tragen, vor allem aber die demokratischen Parteien. Es kann nicht sein, dass demokratische Parteien glauben, sie müssten das Programm der AfD imitieren, um sie wegzuregieren. Das ist jetzt über ein Jahrzehnt so gelaufen und siehe Migrationspolitik, siehe Informationsfreiheitsgesetz, und es hat nicht funktioniert und die Zeit läuft uns davon. Wir als Studierende, wir haben begrenzte Möglichkeiten, aber wir haben dieses Ziel, wir haben das Ziel, diese vollständig auszuschöpfen, und das fordern wir auch von der Politik. Die Mehrheit der Menschen in diesem Land will dieses Verfahren, und während die Uhr weiter tickt, wird sich auf hypothetische Szenarien fokussiert. Noch sind wir mehr. Wir sehen die Verantwortung und vor allem das Privileg, das wir als Studierende haben, und stehen deshalb für eine gemeinsame Zukunft ein. Deshalb sage ich klar: AfD-Verbot jetzt.
1: Soweit Konstantin Pawlowski von den Studis gegen Rechts Freiburg. Die CDU war übrigens auch zur Veranstaltung eingeladen, stellte sich aber nicht der Debatte.
0: Das Gutachten der Gesellschaft für Freiheitsrechte zu einem AfD-Verbotsverfahren und dessen Chancen hat die Juristin Charlotte Eichler am Mittwoch in Freiburg vorgestellt. 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

0: Die unabhängige Asylverfahrensberatung war 2023 von der damaligen Ampelkoalition eingeführt und mit einem Bundesprogramm gefördert worden. Es gibt nun Pläne des Bundesinnenministeriums, diese Förderung 2027 auslaufen zu lassen. Radio Blau Leipzig sprach mit Serhii Sfirnarets vom Sächsischen Flüchtlingsrat darüber, wie die geplanten Kürzungen sich auswirken werden.
1: Ja, jetzt unterhalte ich mich mit Serhii Sfirnarets vom Sächsischen Flüchtlingsrat e.V. Es soll um die geplanten Kürzungen in der unabhängigen Asylverfahrensberatung gehen. Stell vielleicht zu Beginn erstmal den Sächsischen Flüchtlingsrat kurz vor.
2: Ja, sehr gerne. Als erstes vielen Dank für die Einladung. Der Sächsische Flüchtlingsrat oder SFR setzt sich seit über 30 Jahren für die Rechte von geflüchteten Menschen in Sachsen. Wir beraten Menschen vor, während und nach dem Asylverfahrensprozess zu ihren Rechten, zu ihren Bleiberechtsperspektiven, zu Leistungskürzungen oder zu Arbeitsmarktintegration. Gleichzeitig dokumentieren wir menschenrechtliche Entwicklungen in Sachsen und bringen unsere Expertise in die öffentliche Debatte. Ja, und ich glaube, kurz zusammenfassen, unser Ziel ist, dass die Menschen in Sachsen unabhängig von ihrem Hintergrund eigentlich Zugang zu ihren Rechten haben.
1: Was ist denn das, diese unabhängige Asylverfahrensberatung? Was gibt es da in Sachsen für Angebote und wofür sind die jetzt wichtig? Ja, für wen sind die?
2: Ja, also die unabhängige Asylverfahrensberatung erklärt Menschen zunächst einmal das Asylverfahren. Also, welche Rechte und Pflichten habe ich? Was passiert in der Anhörung? Welche Unterlagen sind wichtig? Und wie funktioniert zum Beispiel die sogenannten Dublin-Verfahren? Und sie ersetzen natürlich keine Anwältinnen oder Anwälte an sich selbst. Und die Entscheidung eigentlich kommt auch nicht während der Asylverfahrensberatung. Aber das ist eine gute Plattform einfach, der erklärt Menschen, was überhaupt passiert und was sind meine Rechte. Auch geben wir die Chance für viele Menschen eigentlich einen Platz haben und seine Geschichte zu teilen, um besser zu verstehen, was genau passiert danach. Und das ist besonders wichtig für die Leute, die haben schon eine Trauma nach der Flucht. Und was ist auch super interessant, dass gestern hat Bundesagentur für Migration und Flucht eine Report oder Evaluation eigentlich veröffentlicht über die Asylerfahrungsberatung. Und wir sehen, dass mehr als 60% von den Menschen mit Fluchtberatung in Deutschland eigentlich brauchen diese Unterstützung.
1: Wie werden die Angebote denn bislang gefördert und was soll sich jetzt daran ändern? Also das ist ja, das werden ja im Bundesprogramm gefördert. Behördenunabhängige Asylverfahrensberatungen angeboten und die waren 2023 von der damaligen Ampelkoalition eingeführt worden. Und es gibt ja jetzt Pläne des Bundesinnenministeriums, diese Förderung 2027 auslaufen zu lassen. Ist das quasi das, was jetzt möglicherweise bevorsteht?
2: Das ist richtig. Seit 2023 finanziert der Bund die unabhängige Asylverfahrensberatung. Die Beratung wird von unabhängigen Trägern eigentlich durchgeführt, nicht von dem BAMF selbst. Und das ist sehr wichtig, weil BAMF ist diese eigentlich Behörde, dieser Arm, der entscheidet eigentlich über die Zukunft von den Menschen, die diese Anträge stellen. Und jetzt sehen wir, dass nach der jetzigen Plan eigentlich von unserer Bundesregierung, dass die Mittel für diese Beratungen eigentlich wird reduziert. Um rund 80%. Und das bedeutet, dass eigentlich große Teile von diesem Beratungsnetzwerk werden eigentlich, ja, verschwinden. Und gerade eigentlich in Sachsen gibt es gar keine Landesförderungen, die können diese eigentlich Lücken im Budget eigentlich bedecken. Und wir setzen das extrem kritisch.
1: Jetzt gibt es ja noch, das BAMF selbst hat, glaube ich, auch jetzt quasi das Angebot gemacht, selber auch Beratungen zu machen. Aber das ist ja dann keine unabhängige Beratung, oder?
2: Ganz stimmt, ja, genau.
1: Und ja, der Sächsische Flüchtlingsrat hat jetzt zusammen mit weiteren Institutionen aus der unabhängigen Asylverfahrensberatung auch eine Stellungnahme veröffentlicht. Was sind denn eure Forderungen jetzt?
2: Unsere Forderungen sind ganz klar. Als erstes muss die Finanzierung von Asylverfahrensberatung dauerhaft gesichert werden. Zweitens muss die unabhängige Beratung weiterhin neben der eigentlich Angebot von BAMF weitergeführt werden. Und das eigentlich ist auch vorgesehen von neuer GS-Anpassung gesetzt. Und drittens, wir brauchen eine Planungssicherheit für die Träger, weil gute Beratung lässt sich nicht vor Jahr und Jahr aufbauen und wieder abbauen.
1: Und Sachsen hat am 1. Juli 2026 am Standort des bisherigen Landesausreisezentrums in Dresden ein Sekundärmigrationszentrum in Betrieb genommen. Wie soll denn dort eine unabhängige Asylverfahrensberatung möglich sein, wenn die Finanzierung auch so unsicher ist? Also ist das dann in so einem Zentrum überhaupt möglich, die Leute

0: eigentlich bedeutet nicht, dass wir keine Rechte eigentlich anbieten für diese Menschen. Und ich denke, dass deshalb das GES eigentlich wird eingeführt. Wir brauchen diese unabhängige Beratung. Und wir denken, dass wenn die Leute eigentlich gut vorbereitet sind zu diesem Prozess und verstehen, was genau kommt, dann wird eigentlich der Erfolg von diesem Verfahren eigentlich viel höher als sonst.
1: Denkst du, dass man in Städten, die vielleicht so ein bisschen offener sind, Leipzig zum Beispiel hat ja jetzt seit langer Zeit eben so eine eher linke Regierung gehabt, da wird ja zum Teil die Ankommensberatung auch von städtischen Institutionen übernommen. Denkst du, das ist dann noch eine Option, dass eben städtische Träger diese Beratung übernehmen können?
0: Das wäre möglich, aber wir sehen auch große Unterschiede, zum Beispiel auch zwischen Großstädten hier in Sachsen. Zum Beispiel in Leipzig, der Anteil von erfolgreichen Verfahren sind viel höher als in Dresden und das ist auch nicht vergleichbar mit ländlichen Regionen hier in Sachsen. Deswegen die Antwort ist vielleicht, aber ich sehe auch, das ist nicht so einfach zu vorstellen.
1: Wie kann es weitergehen mit der unabhängigen Asylverfahrensberatung? Versucht ihr als Sächsischer Flüchtlingsrat jetzt euch auch darauf vorzubereiten, dass ihr die Angebote dann trotzdem weiterführen könnt mit anderen Mitteln? Man könnte ja dann vielleicht von anderen Quellen versuchen, Geld zu bekommen oder Ähnliches.
0: Also, wir bereiten uns für verschiedene Szenarien vor. Gleichzeitig möchten wir deutlich machen, wir halten die geplanten Kürzungen für falsch und setzen uns gemeinsam mit vielen anderen Trägern dafür ein, dass die Bundesregierung ihre Entscheidung nochmals überdacht. Parallel dazu haben wir eine Spendekampagne gestartet. Unser Ziel ist es, genügend Mittel zu sammeln, um weiter die unabhängige Asylverfahren beraten an unseren Standorten in Leipzig und Dresden aus nächstes Jahr weiterführen zu können, wenn die Bundesförderung tatsächlich wegfallen sollte. Natürlich, Spenden können nicht diese staatliche Verantwortung dauerhaft ersetzen. Der Zugang zu einer unabhängigen Beratung ist aus unserer Sicht eine rechtsstaatliche Aufgabe und sollte verlässlich finanziert werden. Aber wir möchten nicht tatenlos zusehen, wie ein erfolgreiches Beratungsangebot verschwindet. Deswegen kämpfen wir politisch für einen Erhalt von dieses Programms. Und gleichzeitig versuchen wir mit der Unterstützung der Zivilgesellschaft sicherzustellen, dass die Schutzsuchende auch in Zukunft Zugang zu unabhängigen Beratung haben.
1: Wie ist der aktuelle Stand eigentlich? Also es gibt ja noch so die Hoffnung, dass die SPD sich doch mehr dagegen wehrt, gegen diese Kürzungen. Habt ihr da noch Hoffnung? Und was sind da die nächsten Schritte? Wird das noch irgendwo wann endgültig dann entschieden?
0: Die Hoffnung existiert immer, aber wir müssen uns vorbereiten auch für die schlechtere Zukunftsszenarien.
1: Und auf der Seite des Sächsischen Flüchtlingsrats, sächsischer-flüchtlingsrat.de, da sieht man ja auch, kann man auch sehen, wie man den Flüchtlingsrat unterstützen kann.
0: Genau, bitte gehen Sie auf unsere Webseite sfrev.de und da geht viel Informationen zu unserer Spendekampagne und auch zu regelmäßigen eigentlich Spendenangeboten, die wir anbieten.
1: Ja, und das sind auch nochmal die Pressemitteilungen, zum Beispiel die eben zur Asylverfahrensberatung nochmal nachzulesen. Dann
0: ganz genau.
1: Bedanke mich sehr fürs Gespräch bei Serhii Zwinarets vom Sächsischen Flüchtlingsrat hier in Leipzig.
0: Vielen Dank.

0: Seit Sonntag gilt in der EU ein Vernichtungsverbot für Textilien und Schuhe. Die deutsche Umwelthilfe kritisiert die neue EU-Regelung und sagt, die vielen Ausnahmen drohen, das Verbot bis zur Wirkungslosigkeit zu verwässern. Mehr Infos liefert Radio Z Nürnberg.
1: Seit Sonntag dürfen große Unternehmen in der EU unverkaufte Kleidung und Schuhe nicht mehr einfach so vernichten. Ab Sonntag nämlich ist eine entsprechende EU-Vorschrift in Kraft getreten. Wie beurteilen Sie denn diese neue EU-Regel?
2: Es ist absolut notwendig und notwendig gewesen, dass wir ein Vernichtungsverbot für Neuwaren bekommen. Denn man muss sich einfach vorstellen, dass die Textilindustrie seit Jahrzehnten unter dem politischen Radar fliegt. Was in allen anderen Industrien schon längst geregelt ist,

0: ist es hier eben nicht. Und so ist es so, dass alleine 4 bis 9% der neu produzierten Ware allein in Europa direkt in die Vernichtung gehen. Und das sind noch sehr konservative Schätzungen. Man kann sich diese Zahl immer so schwer vorstellen, wenn man denkt, das wären T-Shirts, man würde die aneinander knoten, könnte man das 20 bis 40 Mal um die Erde wickeln. Also kein Textilmüll, sondern wirklich unverkaufte Ware, die einfach nur nicht wieder aufbereitet in den Verkauf geht, weil es schlicht teurer ist, als sie zu vernichten. Und diese Ressourcenverschwendung, genau die wird jetzt das erste Mal hier politisch angegangen.
1: Sie haben es gerade kurz schon angerissen, weshalb so viel vernichtet wird. Weshalb gehen denn da die Unternehmen nicht andere Wege bisher?
0: Weil es einfach günstiger ist. Wir leben ja hier in einem Wettbewerb, in einem System, das auf Öl und Gas basiert. Denn genau das sind Kleidungsstücke, die bestehen zu 70% aus synthetischen Fasern. Also eigentlich tragen wir Plastiktüten in gewebter Form, ein bisschen bunt. Und da ist es eben so, dass die Produktionskosten, die wir nach Südostasien ausgelagert haben, einfach einen sehr, sehr kleinen Teil der Kosten ausmachen. Also ein Textil herzustellen kostet halt nichts. Teuer ist dann der Transport, ist vor allem das Marketing, sind vielleicht auch die Häuser und die Angestellten hier in Europa, wenn man sie denn hat. Und deswegen ist es für die Firmen einfach wirklich günstiger, etwas überzuproduzieren. Und das ist einfach sehr viel bei diesen Margen, die wir haben, bei diesen Mengen. Und es dann einfach zu vernichten, statt die Retouren wieder aufzubereiten. Ja, das muss ja oft händisch passieren, sie dann wieder einzupflegen, sie in das System einzubauen, eventuell nochmal zu prüfen oder vielleicht sogar zu reparieren. Das kostet Geld. Die Herstellung nicht, und deshalb ist es wirklich günstiger für die Firmen zu zerstören. Und da sieht man natürlich die Absurdität, denn das sind ja Kosten, das sind Klimafolgen, das ist Plastik, das ist Chemie in der Umwelt, die uns alle wieder treffen. Aber das zahlt eben die Allgemeinheit bisher und nicht die Firmen.
1: Seit Sonntag soll es ja in der EU laut einer neuen EU-Regel ein bisschen besser werden. Aber diese neue EU-Regel, die gilt ja erstmal nur für große Unternehmen ab 250 Mitarbeitenden. Und es gibt viele Ausnahmen. Zum Beispiel, wenn die Kleidung gefährlich, beschädigt oder verschmutzt ist. Das klingt erstmal aber auch sinnvoll, oder nicht?
0: Genau, wenn giftige Chemikalie in der Textilie ist, dann will ich die natürlich auch nicht getragen haben und auch nicht sehen, dass wer anders die trägt. Da stellt sich natürlich die Frage, warum ist das überhaupt drin? Das ist ja vielleicht die erste Frage. Es gibt ja in der EU Regeln, wie Textilien herzustellen sind, und giftige und umweltgefährdende Chemikalien sollten gar nicht erst drin sein. Leider haben wir aber auch sehr viel schlimme Ausnahmen drin, die wirklich absurd sind. Zum Beispiel soll weiterhin vernichtet werden dürfen, wenn ich die Kleidung, und das sind eben Mengen, einem Secondhand-Anbieter oder einem anderen Zweitverwerter, also zum Beispiel einer Charity, angeboten habe und die nach 8 Wochen dann eben nicht nutzen konnten. Und das ist natürlich Wahnsinn, weil das ist ein bisschen wie eine nachträgliche Legitimation von Ultra-Fast-Fashion, denn das ist ja genau das Problem, dass wir so viele Kleidungsstücke haben, dass jetzt schon der große Teil eben ins Ausland geschifft wird, zum Beispiel nach Afrika. Also es ist jetzt schon so, dass ungefähr 90% der noch tragfähigen Kleidungsstücke aus den Altkleidercontainern exportiert werden. Und wenn da jetzt noch die neuen Kleidungsstücke draufkommen, was soll man damit machen? Deswegen ist eben das Wichtige, es reicht nicht nur, das Vernichten zu verbieten, sondern wir müssen vor allem dafür sorgen, dass wir Absatzmärkte in Deutschland, in Europa für kreislauffähige Textilkonsumangebote, also platt, Leinenteilen tauschen, reparieren, Secondhand überhaupt erstmal bekommen.
1: Eine andere Ausnahme von diesem Vernichtungsgebot, die gilt ja, wenn die Ware nicht wiederverwendet oder wieder aufbereitet werden kann. Weshalb ist denn diese Ausnahme ein großes Problem oder vielleicht auch eher gesagt ein riesiges Schlupfloch?
0: Ja, das ist ein scheunentorgroßes Schlupfloch, muss man sagen. Das ist wirklich Wahnsinn, dass das die Lobby geschafft hat, hier reinzuverhandeln, weil sie ja praktisch sagt, okay, wenn es für mich als Firma teurer ist, diese Retoure zu waschen, wieder aufzubereiten und in den Verkehr zu bringen, als sie zu vernichten, dann darf ich das weiterhin tun. Und genau das ist ja das Grundproblem. Die Firmen würden ja gar nicht zerstören, wenn es nicht günstiger wäre. Also das ist, wie ich gerade schon sagte, eigentlich eine nachträgliche Legitimation von Ultra Fast Fashion. Deswegen muss das raus. Denn das Problem ist eben, dass in diesem System, was wir gerade haben, dieses Zerstören so günstig ist. Und deshalb darf es einfach grundsätzlich nicht passieren. Deswegen sind diese Ausnahmen wirklich komplett an die Realität vorbei. Und hier brauchen wir dringend Nachbesserungen.
1: Sie haben gerade schon die Ultra Fast Fashion ja mehrfach angesprochen. Da ist ja auch wirklich das Problem, dass es kaum wiederverwendet oder recycelt werden kann. Was ist da das große Problem dran?
0: Nicht nur bei Ultra Fast Fashion, auch bei Fast Fashion ist es so, dass wir eben ein großes Teil synthetisches Fasermaterial haben, und zwar gemischtes. Also 70% der Textilien, die jetzt auf den Markt kommen, bestehen aus Öl und Gas, basierten Fasern, synthetischen Fasern, Plastikfasern, und die sind dann halt auch noch meistens gemischt. Das ist also nicht wie beim Joghurtdeckel und dem Becher, den ich irgendwie trennen kann voneinander, sondern die sind ineinander verwoben. Ich weiß auch nicht, was drin ist, weil ich das nicht auszeichnen muss, zumindest ist nicht, wenn es keine gewisse Prozentzahl überschreitet. Und das bedeutet, so ein Altkleidercontainer, wie wir die alle kennen von der Straße, das ist eigentlich eine Blackbox. Wenn ich die öffne, weiß ich nicht, was drin ist, ich kann es nicht recyceln. Und das ist natürlich ein Riesenproblem, egal ob es Ultra oder Fast Fashion ist. Am Ende ist das eigentlich Sondermüll, und wenn wir dann in Ghana die Müllstrände sehen, liegt das nicht daran, dass die damit nicht umgehen können, sondern das können auch wir nicht. Also auch in Deutschland können diese Klamotten nicht recycelt werden. Es gibt erste Pilotanlagen, wo man zum Beispiel Baumwolle recyceln kann, oder wenn man weiß, was für ein Baumwoll-Polyester-Gemisch es ist, also welche Konzentration, könnte man da stellenweise auch schon. Aber selbst diese Piloten können am Ende eben nicht bestehen, weil das Neuproduzieren aus Öl und Gas günstiger ist, als recycelte Fasern einzusetzen. Also auch hier brauchen wir einfach klare Regeln, dass wir eine Mindesteinsatzquote von recycelten Fasern haben. Wir sind gerade weltweit bei gerade mal 0,1-1% der Textilien, die recycelt werden. Der Rest wird weiterhin verbrannt, downgecycelt oder landet auf Mülldeponien. Jede Sekunde ist das weltweit eine LKW-Ladung voll. Und das sieht man halt einfach, wie weit diese Industrie von Kreislauffähigkeit entfernt ist.
1: Wir haben ja eine massive Überproduktion von Textilien, auch gerade von Textilien, die nicht recycelt werden können, mit riesigen CO2-Emissionen und Textilmüllbergen und auch noch mehr anderen Problemen. Sie fordern jetzt, dass diese Überproduktion verbindlich begrenzt werden soll. Aber Textilunternehmen und Modefirmen, die wollen doch so viel wie möglich verkaufen. Gerade bei Fast Fashion ist das ja auch das Geschäftsmodell. Wie soll das also funktionieren?
0: Ich würde sagen, ganz schlicht und ergreifend, wir leben auf einem Planeten mit endlichen Ressourcen, und ein Geschäftsmodell, das nicht in der Lage ist, mit diesen endlichen Ressourcen umzugehen, das muss einfach aufhören zu existieren. Und zwar aufgrund von uns allen, von uns Menschen und von zukünftigen Generationen, die halt hier auch noch weiterleben wollen. Mir ist das Profitinteresse von einer Fast-Fashion-Firma ehrlich gesagt ziemlich egal, wenn es auf Kosten von Umwelt und Planet geht. Und deswegen brauchen wir jetzt gesetzliche Regeln. Wir brauchen eigentlich schon längst ein Ressourcenschutzgesetz, das klare Regeln festlegt, wie viel Ressourcen von einer Branche eigentlich genutzt werden dürfen. Das ist natürlich noch Zukunftsmusik, leider. Aber was wir eben jetzt ganz konkret in der Hand haben in diesen Tagen, ist das sogenannte Textilgesetz mit der erweiterten Herstellerverantwortung für Textilien. Also erweiterte Herstellerverantwortung haben wir schon in anderen Bereichen, bei Autos, bei Elektroschrott, bei Verpackungen mit dem gelben Sack seit über 30 Jahren in Deutschland, nur bei Textilien eben nicht. Auch das hat die EU jetzt schon verabschiedet. Das muss in Deutschland aber noch umgesetzt werden, und das passiert gerade in dieser Tage im Umweltministerium. Und da fordern wir in diesem Gesetz eben, dass es nicht nur eine verbesserte Abfallwirtschaft ist. Also die Idee ist sozusagen, wenn ein Kleidungsstück auf den Markt kommt, muss man schon dafür bezahlen, dass es sortiert und gesammelt werden kann und am Ende vielleicht auch recycelt, so wie wir das bei Plastikmüll ja kennen. Da bezahlen wir ja auch für jeden Joghurtbecher, den wir kaufen, mit. Das passiert jetzt auch bei Textilien, und wir sagen eben, das reicht nicht, sondern wir brauchen auch eine Begrenzung der Massen, die auf den Markt kommen, und man könnte da eben eine Ökomodulation einführen, wie es so schön im Fachjargon heißt. Platt gesagt ist das einfach, wenn eine Klamotte richtig schlecht ist, also nicht zu recyceln, Ultra-Fast-Fashion, viel Chemie drin, nach zweimal Waschen kaputt, dann muss ich richtig viel dafür zahlen, wenn ich das in Deutschland auf den Markt bringen will. Wenn es ein gutes Kleidungsstück ist, das aus Baumwolle ist, was langlebig ist, eine Jeans, die ich ganz oft waschen und reparieren kann und eigentlich 100 Jahre tragen kann, wenn ich will, dann kostet das sehr wenig Strafe. Und wenn ich das eben hätte und ausreichend auch beziffere, dann wird sich irgendwann Ultra-Fast-Fashion nicht mehr lohnen. Und genau das sieht die EU eigentlich vor, ist in Deutschland aber nicht im Gesetz enthalten bisher, zumindest ist nicht verpflichtend. Und genau das, diese Ökomodulation, das müsste Umweltminister Schneider jetzt reinbringen. Dieses Modell, dieses klimazerstörende Modell Ultra-Fast-Fashion, das darf sich einfach schlicht nicht mehr lohnen. Und das ist keine Utopie mehr, das könnte man jetzt mit diesem Gesetz tun. Deswegen ist es dieser Tage so wichtig, dass Umweltminister Schneider das Gesetz auch wirklich wirksam ausgestaltet.
1: Jetzt ist die EU-Regelung zum Zerstörungsverbot von unverkaufter Kleidung, über die wir jetzt gerade viel gesprochen haben, die ist jetzt seit Sonntag in Kraft. Haben Sie denn da schon erste Reaktionen gehört? Und wie groß sehen Sie die Gefahr, dass Textilunternehmen da ja auch viele Möglichkeiten haben, irgendwie drumherum zu kommen?
0: Ehrlich gesagt glaube ich, dass es weitergehen wird wie bisher, weil eben diese Schlupflöcher einfach so scheunentorgroß sind. Das heißt, jetzt wird dieses Spiel losgehen, dass NGOs, das Verbraucherschützende, dass vielleicht auch die ersten Behörden Fälle feststellen und dann ja auch zur Anklage bringen werden. Da ist das erste Problem schon mal, dass der Bußgeldkatalog, was kostet es denn überhaupt für Strafe? Was gibt es überhaupt für Strafen, wenn ich gegen dieses Gesetz verstoße, erst im November in Kraft tritt? Also so lange haben wir eh noch mal eine Grauzone. Dann hat Deutschland noch nicht festgelegt, welche Behörden denn für diese Durchführung verantwortlich sind. Auch das wird jetzt eine Weile dauern. Und dann ist eben der Punkt, dass wir jetzt jedes Mal durchexerzieren müssen bei so einem Fall, wenn ich jetzt zum Beispiel als NGO feststelle, bei Shein, bei H&M, bei C&A, wurde doch zerstört, guck mal, ich habe hier den Beleg. Und dann sagen die Firmen, nee, aber das fällt doch unter eine der Ausnahmen. Und dann wird man juristisch klären müssen, fällt es darunter oder nicht. Also wir haben halt hier sehr viele Fallstricke noch, bis dieses Gesetz wirklich wirkt. Wir werden als NGO uns das ganz genau angucken. Wir sind jetzt schon dabei, uns Firmen anzugucken und Fälle, wo zerstört wurde. Aber da hat es wirklich der Gesetzgeber es problematischer gestaltet, als es sein müsste. Ich glaube, dass es hier wirklich noch eine Weile dauert, bis das hart wird. Leider.
1: Sind Sie denn auch irgendwo bessere Gesetze, sage ich mal? Andere Länder haben vielleicht auch andere Regelungen. In Frankreich, glaube ich, tut sich einiges, oder?
0: Genau, es gibt viele europäische Nachbarländer, die hier schon viel weiter sind. Gerade wenn es um Textilien geht. Frankreich ist hier wirklich unser großer Vorreiter, der schon seit Jahren eine erweiterte Herstellerverantwortung für Textilien hat, bevor das in der EU überhaupt spruchreif wurde, von dem wir also ganz klar lernen können. Wir haben auch andere Länder wie zum Beispiel die Niederlanden, wie Österreich, wie Italien, die jetzt auch schon nach dem EU-Gesetz eine erweiterte Herstellerverantwortung eingeführt haben, die auch eine klare Ökomodulation haben und auch ein geregelte Abgabe, wie viel denn bezahlt werden muss, zum Beispiel für ein Textil. Also das sind alles Fälle, wo wir lernen können, wo es auch schon Erfahrungen gibt, wo man vielleicht sogar auch Dinge besser machen kann. Das bedeutet also, wir sind halt hier sehr träge und Deutschland hat hier eine große Verantwortung, nicht nur als großes europäisches Land, sondern auch als einer der größten Importeure in Europa, denn das sind wir immer noch. Wir sind ein sehr, sehr großer Importeur, ein sehr großer Absatzmarkt und am Ende auch ein sehr großer Exporteur von Textilmüll. Deswegen ist es eigentlich so wichtig, dass wir hier jetzt sauber vorangehen.
1: Und was sind Ihre Vorschläge für eine sinnvolle Kreislaufwirtschaft, was Textilien angeht?
0: Das erste muss sein, dass wir massiv weniger neue Produkte auf den Markt bringen. Denn jedes von diesen Textilien enthält wertvolle Ressourcen. Mal so ein Beispiel, so ein normales Baumwoll-T-Shirt, so ein weißes, das einfachste, was ich herstellen kann, hat schon 2700 Liter Wasser, die es braucht. Das ist so viel, wie ein Mensch in 2,5 Jahren trinkt. Also wenn wir gucken, wo das Wasser ist, das ist zum Beispiel in unseren Kleiderschränken und am Ende noch voller Chemie und Plastik. So, deswegen brauchen wir massiv weniger. Deswegen dieses Textilgesetz jetzt wirksam ausgestalten mit einer Ökomodulation, die wirklich dazu führt, dass sich Ultra-Fast-Fashion nicht mehr lohnt, mit einer lokalen Wiederverwendungsquote, mit einer Vermeidungsziel für Textilmüll, das wirklich dann umgesetzt werden muss von den Herstellern, weil sie dann halt wirklich ein Interesse haben, ein ureigenstes Interesse, auch in die kreislauffähigen Textilkonsumangebote einzusteigen. Dafür fordern wir auch einen sogenannten Transformationsfonds noch in diesem Textilgesetz. Platt gesagt, 20% der Einnahmen von diesem Fonds muss eben dafür genutzt werden, dass wir kreislauffähige Textilkonsumangebote in Deutschland ausbauen. Das ist so ein sperriges Wort, ganz platt, leihen, teilen, tauschen, reparieren, Secondhand. Das muss in unserem Alltag so normal sein wie neu kaufen. Also statt einen H&M, statt einen Fast Fashion Laden in der Innenstadt will ich einen Secondhand Laden sehen. Ich will in jedem Fast Fashion Store mindestens 10% der Fläche für ein Leihmodell haben. Es muss also, wenn ich in den Urlaub fahre, das ganz normale sein, dass ich die Klamotten nicht neu kaufe, die ich für 1 bis 2 Wochen brauche, sondern dass ich mir die leihe. Gerade für die Kinder, die danach eh wieder zu groß sind und rausgewachsen sind im nächsten Urlaub. Oder für die Party am Wochenende. Also Kleidereien wie Büchereien, das muss ganz normal werden. Und das muss investiert werden. Unsere Umfragen zeigen, dass die Menschen das eigentlich wollen, aber dass die Angebote fehlen. Und genau hier muss jetzt investiert werden. Und wir brauchen vor allem, und das fordere ich von Deutschland, eine harte Durchsetzung dieser Gesetze. Das bedeutet also Strafen, die festgelegt werden und auch Behörden, die sie durchsetzen. Denn die Textilindustrie wird sich sonst nicht daran halten. Die macht einfach viel zu viel Gewinne damit.

0: Welche Auswirkungen hat die Gesundheitsreform auf die medizinische Grundversorgung? Worum geht es bei der Apothekenreform, der Krankenhausreform und der damit verbundenen Änderung in der Notfallversorgung? Das besprach Radio Z Nürnberg mit Martin Eulitz, dem Pressesprecher der Kassenärztlichen Vereinigung Bayerns zur Gesundheitsreform. Das Interview beginnt mit der Frage nach der Kritik an handwerklichen Fehlern im GKV-Beitragsstabilisierungsgesetz, die die Kassenärztliche Bundesvereinigung kritisiert hatte.
1: Also die handwerklichen Fehler sind eher in den Details zu sehen, die für uns jetzt auch gar nicht so zu kommentieren sind. Das große Problem, was auch die Kassenärztliche Bundesvereinigung gesehen hat, ist, dass einfach die Einsparungen, die durch das Gesetz kommen, überwiegend zu Lasten der ambulanten Bereichs geht. Und hier geht es um 2,7 Milliarden Euro im ersten Jahr. Und in den Folgejahren kommen dann noch viel mehr Milliarden obendrauf. Das ist das Problem.
2: Also es wird viel Geld eingespart. Im ambulanten Bereich heißt es ja hauptsächlich bei den niedergelassenen Ärztinnen. Ist es dann auch mit Existenzängsten verbunden bei manchen Berufsgruppen, wie jetzt zum Beispiel bei den Psychotherapeutinnen, das ja sehr real dargestellt wird?
1: Ganz genau. Also es geht hier um alle Hausärzte, Fachärzte, Psychotherapeuten, die praktisch gemeinsam dann dieses Minus in irgendeiner Form ausgleichen müssen. Und es wird zu existenziellen Problemen kommen, wenn da nicht noch nachgebessert wird.
2: Und was bedeuten diese Gesetzesänderungen denn dann für die niedergelassenen Hausärztinnen genau? Könnte man sagen, sie müssen mehr Stunden arbeiten und haben aber weniger Rechte oder weniger Geld dafür?
1: So kann man es sagen, aber wahrscheinlich wird der Umkehrschluss realistischer sein. Nämlich die Ärzte werden die Konsequenz daraus ziehen, dass sie sagen, dann können wir nicht mehr so viele Termine anbieten, sondern müssen weniger Termine anbieten. Wer schon mal an einem Montagmorgen in der Praxis seiner Wahl gewesen ist, wird wissen, wie es dazugeht und wie

0: absolut fragwürdig, denn es ist nach wie vor ist die ärztliche Tätigkeit den Hausärzten und den Fachärzten vorbehalten, sowohl in Praxen als auch in Kliniken. Das kann man nicht so en passant nebenbei machen. Auch bei einer Impfung muss man ja auch immer die ganze medizinische Historie des Menschen kennen und muss Folgewirkungen kennen. Und die Apotheker sind in der Arzneimittelzubereitung und Ausgabe, die haben da ihre Spezialbereich und ihre Spezialkenntnisse, die ihnen auch niemand nehmen möchte. Aber die ärztliche Diagnostik und Therapie sollte bei den Ärzten verbleiben.
1: Ja, ich habe mir da auch die Frage gestellt, wie das ökonomisch funktionieren soll. Also mit der Abrechnung, wird es nicht auch ein komplettes Abrechnungswirrwarr geben oder wird die Arbeit von den Apotheken unbezahlt geleistet oder wie soll das funktionieren?
0: Na, da müssten, wenn das so gewünscht wird, müssten die Apotheken mit den Krankenkassen in Verhandlungen einsteigen und verhandeln, was ihre Leistung dann wert ist. Das hat dann nichts mit den Kassenärztlichen Vereinigungen zu tun.
1: Was aber ein weiteres Thema ist, was die Kassenärztliche Vereinigung durchaus wieder betreffen dürfte, ist die EPA, die elektronische Patientenakte, weil die soll ja auch nicht mehr vergütet werden, also die Befüllung davon durch die Ärztinnen. Was bedeutet das genau?
0: Also bisher ist die elektronische Patientenakte absolut noch in den Kinderschuhen. Sie hat wenig Nutzwert in den Praxen, weil es sind primär eine PDF-Datei, die auch nicht ganz durchsuchbar ist. Wenn das weitergeht und sich entwickelt und dann auch mal nutzbar wird, dann hat es einen echten Zusatznutzen auch für die Praxen. Und dann kann man auch damit zurechtkommen, dass man da keine extra Vergütung erhält, weil es dann in den Praxenablauf gut integriert ist. Also das ist kein großer Aufreger bekommen, wie wir zumindest aus den Praxen im Regelfall zurückgespielt. Aber wie gesagt, noch zum jetzigen Zeitpunkt ist die elektronische Patientenakte nicht wirklich von irgendeinem größeren Wert.
1: Ist die EPA von den Patientinnenseite überhaupt angenommen worden oder widersprechen viele sowieso dieser Aufnahme in die EPA?
0: Also die Frage müssen Sie bei den Krankenkassen stellen, weil der Widerspruch erfolgt ja bei den Krankenkassen. Aber was wir von unseren Mitgliedern, den niedergelassenen Ärzten, auch Psychotherapeuten eben hören, ist das Interesse der Patienten noch relativ überschaubar daran.
1: Dann hätte ich noch eine Frage, die ein bisschen weiter rausgeht, über die niedergelassenen Ärzte und nochmal mehr zum Beitragsstabilisierungsgesetz. Man hört ja auch, dass sich das mit der Krankenhausreform beißt, die von der Ampelregierung noch verabschiedet wurde. Haben Sie da Erfahrungen dazu, wie das funktionieren kann oder was sich da genau widerspricht?
0: Also die Krankenhausreform, muss man auch dazu sagen, die ist ja jetzt überarbeitet. Also es ist ja nicht die alte verabschiedete, die in Kraft getreten ist, sondern es ist ja eine komplett überarbeitete. Und es ist auch so, dass wir auch als Kassenärztliche Vereinigung damit zu tun haben. Beispielsweise, wenn jetzt durch die Krankenhausreform einige Häuser ihr Angebot deutlich reduzieren, dann hat das auch Folgen für die ambulante Versorgung in den Regionen vor Ort. Und der zweite Aspekt ist in der Notfallversorgung. Denn wir haben ja Bereitschaftspraxen in Bayern 130 Kliniken. Und wenn da eine der Kliniken durch eine Krankenhausreform sogar wegfallen sollte, was man jetzt noch nicht weiß, dann ist auch eine Bereitschaftspraxis von uns da obsolet. Also insofern sind wir da durchaus involviert in das ganze Thema.
1: Und zum Abschluss noch eine Frage zum Ausblick. Die Bundeskassenärztliche Vereinigung hat ja erfolgreich gegen die Beitragssenkung im ambulanten psychotherapeutischen Bereich geklagt. Wird die KV auch weiterhin den Rechtsweg beschreiten gegen die Reformpläne der Bundesregierung?
0: Also das darf man nicht vermischen miteinander. Das eine, und da waren wir 100% dahinter, war die Klage gegen den Beschluss des erweiterten Bewertungsausschusses in Form der Senkung der Psychotherapeuten-Honorare um 4,5%. Das war kein Gesetz, das war was anderes. Da hat unsere Bundesvereinigung geklagt und das können wir nur absolut unterstützen, weil das war ein wirklich falscher Beschluss, der da gefällt worden ist, zu Lasten der Psychotherapeutinnen und Psychotherapeuten. Und wir als Kassenärztliche Vereinigung Bayerns sind gerne bereit, das zu unterstützen, was Sinn macht. Aber dieses Gesetz, so wie es jetzt vorgelegt worden ist, ist wirklich praxisfremd und feindlich für die niedergelassenen Ärzte und Psychotherapeuten.
1: Das heißt, Sie werden da weiter gegen ankämpfen auch? Das war jetzt gerade mir nicht ganz klar.
0: Ja, also wir werden weiterhin die Probleme offenlegen und aufzeigen, wo die Schwierigkeiten sind für die Praxen. Dass man als Körperschaft öffentlich rechts, kann man da nicht sagen, wir boykottieren das Ganze, wenn das Ganze

0: im Gesetz steht und so umzusetzen ist, müssen wir die Teile, die uns betreffen, natürlich auch umsetzen. Aber nichtsdestotrotz können wir auch nach wie vor und können auch unsere Mitglieder Kritik daran üben, an den vielen Punkten, die aus unserer Sicht fragwürdig sind.
1: Ja, dass sie das umsetzen müssen, ist natürlich klar. Aber dass sie es auch kritisch begleiten, auch sehr begrüßenswert. In diesem Sinne, herzlichen Dank für Ihre Zeit und das Interview.
0: Gerne. Gerne.
2: Das war ein Gespräch mit Martin Eulitz, Pressesprecher der Kassenärztlichen Vereinigung Bayerns, über die Gesundheitsreform von Radio Z Nürnberg. Und damit geht das Infomagazin bei Radio Dreieckland mit der Ausgabe vom 24. Juli 2026 zu Ende. Am Mikrofon verabschiedet sich Johanna. Hier schon mal ein kleiner Ausblick auf den August. 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Anstelle des Morgenradios hört ihr Musik, mittags an den anderen Tagen auch, und abends zwischen 18 und 19 Uhr gibt es ein Spezialprogramm.

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2: Fokus Südwest, zusammengestellt bei Radio Dreieckland, 102,3 MHz Freiburg, am 23. Juli 2026 durch Konrad. Die Themen: Stuttgart ist heiß, die Bebauung des Rosensteins-Quartiers würde Stuttgart heißer machen. Das Capsule Innovation Festival und das in der Kritik stehende US-Unternehmen Palantir. Viele Hitzetote im Stuttgarter Kessel. Und der Stuttgarter Kessel, naja, da steht irgendwie noch der Stuttgarter Hauptbahnhof. Das heißt, der steht noch oberirdisch, soll nach unten gelegt werden. Die Bahnstation unten, die dürfte ziemlich kühl werden, ist ja auch in der Erde drin. Aber um den Hauptbahnhof herum, da soll bebaut werden. Das heißt, Rosensteinbebauung. Und das hat natürlich die ein oder andere Problematik in sich. Und ich bin jetzt hier verbunden mit Alexander Schauenburg von KUS, das heißt Klima- und Umweltbündnis Stuttgart. Und ich sage erstmal Hallo und herzlich gegrüßt.
3: Ich begrüße auch herzlich und guten Morgen.
2: In Stuttgart, so wie überall in Deutschland, im Sommer ist es heiß, im Sommer wird es heiß und im Sommer wird es immer heißer. Und es gibt offensichtlich auch in Stuttgart Hitzetote. Wie ist denn die Situation in Stuttgart in den heißen Tagen gewesen?
3: Ja, wir haben in diesen zwei Hitzewellen extreme Temperaturen, besonders im Kessel, gehabt. Und wir haben auch aufgrund dieser Hitze eine deutlich höhere Übersterblichkeit in Stuttgart gehabt als sonst im Durchschnitt in Baden-Württemberg. Das hat was damit zu tun, dass wir natürlich aufgrund der Kessellage eine extrem windarme Stadt sind.
2: Das heißt also, auch der Wind kann entsprechend nicht Frischluft zuführen, sondern es brütet einfach da unten und im Kessel praktisch, und da ist es heiß.
3: Ja.
2: Jetzt wird in Stuttgart gebaut. Ich nehme einfach mal an, dass wenn da neue Häuser hinkommen, dass das Ganze nicht besser wird. Gibt es da irgendwelche Studien darüber oder irgendwelche Meinungen dazu?
3: Ja, also das Amt Stadtklimatologie, das hat ja im Jahr 2025 ein Gutachten zur Bebauung dieses Rosenstein-Projekts gemacht und hat also darauf hingewiesen, dass durch dieses Rosenstein-Projekt ein bedeutender Frischluftaustauschstrom von Stuttgart dramatisch eingeengt wird. Damals wurde noch prognostiziert, bei einer maximalen Bauhöhe von 30 Metern, dass wir eine Gesamtquerschnittsverringerung von 15% haben werden und dass das den Kaltluftabfluss stark beeinträchtigen wird, und zwar in einer Größenordnung von etwa 40%. Inzwischen sind aber die vorgesehenen Bauhöhen deutlich höher.
2: Und somit dürfte der Sperrriegel auch höher werden.
3: Genau.
2: Jetzt hört sich das erstmal nicht gut an. Das Ganze hängt irgendwie mit Stuttgart 21 zusammen. Das heißt, ich nehme mal an, dass schlicht und ergreifend dieser Rosenstein, die Rosensteinbebauung möglich wird, indem Stuttgart 21, sprich der Bahnhof, nach unten gelegt wird. Kann man das mal kurz ein bisschen erläutern?
3: Ja, also die Geschichte ist die, die vorgesehene Planung sieht ja vor, dass der Bahnbetrieb zukünftig nur im Tiefbahnhof abgewickelt werden soll und dass damit die weit überwiegenden Gleis- und Bahnbetriebsflächen oberirdisch nicht mehr benötigt werden. Das ist ja der Stand der gegenwärtigen Planung. Und nun ist es eben so, dass über einen erheblichen Teil dieser Gleisflächen läuft eine ganz wesentliche Luftaustauschkanal von Stuttgart, nämlich das Abführen von heißer Luft aus dem Stuttgarter Kessel an den Neckar und das Nachziehen von kalter Luft aus dem Bereich Kaltental. Und wenn das versperrt wird, dann ist diese gesamte Kaltluftaustausch massiv gestört. Das heißt also, die Temperaturen im Kessel nehmen weiter zu und die Luftqualität dementsprechend ab.
2: Nun ist Stuttgart natürlich geplant worden, sprich Stuttgart 21, in einer, sagen wir mal, kühlen Zeit. Inzwischen hat sich da einiges geändert. Es gibt viele Fachgutachten bzw. überhaupt Gutachten. Die Leute wollen ja auch bezahlt werden. Wie sieht es denn jetzt damit aus? Das heißt, mit diesen ganzen Gutachten, Sie haben da vorhin schon ein Gutachten erwähnt, das allerdings ein bisschen veraltet ist, sprich, das von anderen Bauhöhen ausgeht, etc. etc. Das heißt, ist man da mit dem Klima und den entsprechenden Gutachten hinterher?
3: Also es gibt jetzt zu der aktuellen Planungslage kein Neues. Das spricht aber alles logischerweise dafür, dass es jedenfalls nicht besser wird. Ich möchte aber darauf hinweisen, dass in der ursprünglichen Planung für den Rosenstein, also 1996, da sollte noch die Hälfte der neuen Flächen zu Grünflächen umgewandelt werden, um den Bedenken der Stadtklimatologie Stuttgart Rechnung zu tragen. Und das ist inzwischen alles völlig Makulatur. Also diese ganzen Grünflächen, die da damals vorgesehen werden sollten, die werden jetzt überbaut.
2: Das heißt also nochmals hier eins drauf und Stuttgart wird sozusagen dicht gemacht, da wird es heiß werden.
3: Ja, davon kann man mit absoluter Sicherheit kann man davon ausgehen.
2: Ihr habt ja vor etwa einer Woche, das heißt am Dienstag, den 14. Juli, im großen Saal des Stuttgarter Rathauses dazu eine Befragung durchgeführt. Das heißt, da waren auch Vertreter der Gemeinderatsparteien anwesend. Was ist denn da rausgekommen bei der Sache?
3: Ja, also am 14. Juli, das muss ich mal korrigieren, da ging es also nicht um dieses Rosensteinquartier. Es ging am 14. Juli ging es darum, wie denn der Umsetzung des Beschlusses, dass Stuttgart bis 2035 klimaneutral werden soll, wie denn da der Stand ist, und zwar schwerpunktmäßig unter dem Gesichtspunkt Heizen, weil die Dekarbonisierung des Heizens eine der wichtigsten Projekte im Rahmen der Klimaneutralität von Stuttgart ist. Also der Rosenstein und Stuttgart 21 hat da keine Rolle gespielt.
2: Okay, aber was kam denn dabei raus?
3: Ja, es kam dabei raus, dass wir halt im Fahrplan schon jetzt insgesamt eine erhebliche Verspätung haben. Und also das gilt jetzt für das gesamte Projekt Stuttgart 2035 klimaneutral. Und dass wir ganz besonders starke Verzüge haben in der Umsetzung der sogenannten Wärmewende, also dahin zu kommen, dass wir klimaneutral heizen.
2: Diese Klimaneutralität ist allerdings nur für, sagen wir mal, Stuttgart interessant, oder ist es nur praktisch für die Weltlage interessant? Das heißt, hat mit Stuttgart eigentlich, mit dem Klima in Stuttgart eigentlich wenig zu tun? Oder wie hängt das jetzt zusammen? Ich meine, Rosenstein, das hängt mit Stuttgart direkt zusammen.
3: Ja, ja, und der Klimafahrplan natürlich auch. 2022 hat der Gemeinderat von Stuttgart mit allen Fraktionen, mit Ausnahme der AfD, beschlossen, dass Stuttgart bis 2035 klimaneutral werden soll.
2: Genau. Aber wenn Stuttgart nicht klimaneutral ist, betrifft das im Prinzip, also mit dem Schaden, sagen wir mal Deutschland, oder betrifft das auch mit dem Schaden Stuttgart?
3: Das betrifft Stuttgart natürlich, ja klar.
2: Das heißt also, Klimaneutralität ist in diesem Falle, beziehungsweise überhaupt die Erhitzung in Stuttgart oder im Gemeinderat, nicht so ganz das Thema.
3: Ja, um auf den Rosenstein zurückzukommen, dieser Weg zur Klimaneutralität, der hat ja im Prinzip zwei große Pakete. Das eine Paket ist Klimaschutz und das andere Paket ist Klimaanpassung. Das heißt also, dass man sich auf die ohnehin zu erwartende weitere Erwärmung in Stuttgart einstellt. Und bei der Klimaanpassung ist ein ganz wichtiger Punkt, dass man zukünftig in Stuttgart möglichst nichts mehr zubaut, sondern möglichst in der Fläche möglichst im Bestand baut. Ja? Also wir haben ja auch dementsprechend große Immobilien, die zu Wohnraum umwandelbar wären. Und das Ziel dieser Klimaanpassung wäre eben, möglichst den Bestand zu bauen, möglichst nichts Neues zuzubauen, möglichst mehr Grünflächen zu schaffen, möglichst mehr Abkühlungsflächen zu schaffen. Und da ist Rosenstein genau das Gegenteil davon.
2: Tja, das können wir also in dem Fall im Prinzip einfach mal zur Kenntnis nehmen, die ganze Sache abschließen und uns dann fragen, in ein, zwei Jahren, was denn bei der ganzen Sache rausgekommen ist. Das wäre im Grunde genommen ein Stoppsignal für die Bebauung des Rosensteins und da scheint sich noch nicht so viel zu tun, sprich da geht es erstmal weiter.
3: Ja, wobei man ja sagen muss, dass es jetzt erstmal gar nicht weitergeht, weil nachdem die Bahn ja verkündet hat, beziehungsweise der Projektausschuss für das Stuttgart 21 Projekt, dass die Inbetriebnahme vollständig erst 2032 passieren wird, kann ja sowieso vorher gar nichts gebaut werden. Und auch der Oberbürgermeister Nopper hat ja, nachdem diese Pressekonferenz des Projektausschusses war, wo die Frau Palla das bekannt gegeben hat, dass jetzt sozusagen die ganzen Planungen zum Rosenstein erstmal ausgebremst sind, weil sich da bis 32 sowieso nichts tut.
2: Das hört sich mal gut an, wobei ich mich allerdings dann frage, es gibt ja viele Leute, die meinen, dass man eigentlich nicht unbedingt jetzt einen Bahnhof geplant hat, sondern eher geplant hat, den Rosenstein zu bebauen.
3: No. Das ist ja auch ganz so eine richtig. Ganz richtig. Also das ist ja die Position von uns Kritikern, dass wir sagen, das war noch nie ein Bahnprojekt, sondern das war von Anfang an ein Immobilienprojekt.
2: Dann sage ich an dieser Stelle ganz einfach herzlichen Dank für diese Auskunft. Das war Alexander Schaumburg von KUS, das heißt Klima- und Umweltbündnis Stuttgart. Beim Capsule Innovation Festival auf der Freiburger Messe am Donnerstag, 16. Juli, erhielt ausgerechnet das US-Unternehmen Palantir einen Platz auf dem Podium. Das Unternehmen entwickelt Software, mit der Polizei, Geheimdienste und Militär riesige Datenmengen zusammenführen und auswerten können. KritikerInnen sehen darin eine zentrale Infrastruktur für Überwachung, staatlicher Kontrolle und Verfolgung. Bereits ab 17.30 Uhr protestierten AnarchistInnen auf dem Messegelände in Freiburg. Sie verteilten Flugblätter gegen den Palantir-Auftritt und konnten innerhalb der folgenden Stunde sämtliche Exemplare an BesucherInnen und Besucher verteilen. Ab 18 Uhr kamen VertreterInnen verschiedener K-Gruppen zur Messe. Nachdem die Polizei diesen zunächst den Zugang auf dem Platz vor dem Eingang zur Veranstaltung verwehrte, konnte schließlich eine Kundgebung mit rund 60 Teilnehmenden stattfinden. In mehreren Redebeiträgen wurde scharf Kritik an Palantir, seiner Rolle im Überwachungsapparat und an der Einladung durch die städtische Messegesellschaft geäußert.
4: Erst einmal zum Capsule Innovation Festival. Was war dein Eindruck von diesem Festival?
5: Ja, das Ganze ist so ein bisschen eine Art Versuch, Republika in Berlin ohne Zivilgesellschaft und ohne einen Veranstaltungsort, der Atmosphäre hat, nachzubauen oder nachzumachen. Anwesend waren sehr viele Menschen aus Wirtschaft, Start-up, IHK, Badenova, Stadtverwaltung, die, ich hatte den Eindruck, häufig auch die Tickets gar nicht selber bezahlt haben, sondern von ihren Arbeitgebern bezahlt bekommen haben. Es gab verschiedene Bühnen, die so ein bisschen daran krankten, dass dann auf der Hauptbühne was los war und die auch das mit Ton gemacht haben auf der Hauptbühne. Man das dann überall hörte. Es gab so eine Art labyrinthartige Vorstellung von verschiedenen Startups. Vielleicht spannend hervorzuheben ist da ein Startup, das eine ganze Hausarztpraxis in so eine Art Arztkoffer oder Arztrucksack gepackt hat, damit der unterwegs sein kann der und alle Diagnostikmöglichkeiten hat und das vorstellte. Es gab ein Startup, das dass irgendwie aus Zellen, also Milch nicht aus einer Kuh macht, sondern aus Zellen im Labor. Das Thema Drohnen schien relativ wichtig zu sein. Generell scheint man irgendwie der Meinung zu sein, dass Drohnen irgendwie für Modernität stehen. Das schlug sich auch so ein bisschen im Design wieder. Das war so eine Mischung aus Schwarzwald-Motiven. Man könnte fast sagen Schwarzwald-Kitsch, also Frau mit Bollenhut, die dann eine VR-Brille trägt, um Drohnen zu steuern oder so ähnlich. Das war ein häufig verbreitetes Motiv.
4: Die schöne neue Schwarzwaldwelt. Und dazu scheint auch Palantir oder solche Überwachungssoftware zu gehören. Und weil ein Palantir-Vertreter eingeladen war, gab es auch draußen vor der Messe Protestveranstaltungen. 60, 70 Menschen sollen dort protestiert haben.
5: Genau, da gab es zwei Gegendemos. Das muss man auch erstmal schaffen, dass man für ein Startup-Festival zwei Gegendemos bekommt. Die eine war aus der eine anarchistische Szene oder anarchistische Gruppe. Die andere waren aus diesem Umfeld Palästina spricht, Tadamum. Als ich da davor stand und mir das angeguckt habe, kam die Freiburger Landtagsabgeordnete Nadine Senkarst vorbei, hat allerdings mit keinem der Protestierenden irgendwie gesprochen, sondern nur die Polizei gefragt, warum denn die da Palästina-Flaggen dabei hätten, was denn das mit Palantir oder sonst wie zu tun hätte.
4: Hat auf jeden Fall insofern zu tun, als die israelische Armee ja durchaus Palantir, die Software von Palantir nutzt, um vermeintliche Hamas-Aktive zu finden und dann diese Häuser zu beschießen mit einer nicht allzu niedrigen Fehlerquote, zumindest was dann auch betroffene Zivilisten angeht. Insofern gibt es zumindest diesmal natürlich durchaus eine gewisse Verbindung zum Palästina-Thema.
5: Genau, die Fehlerquote ist übrigens so, dass es eine bewusste, auch politische Entscheidung ist, nicht nur Ziele zu treffen, wo man sagt, man ist sich sehr, sehr nahezu absolut sicher, sondern man ist da, es ist einem da, glaube ich, relativ egal, sobald das da hinreichend in irgendeine Richtung geht, macht man da die Häuser kaputt.
4: Ja, soweit zum Protest draußen. Genau. Und wie hat sich denn jetzt drinnen der Palantir-Vertreter gegeben?
5: Ja, der Vortrag fand abend oder nachmittags statt. Das war sozusagen der letzte, nachdem es dann zur Party überging. Da war schon irgendwie das Festival für die meisten Leute halb vorbei. Das war nur noch halb voll. Auch dieser Vortragssaal war halb voll. Auf dem Podium waren eine Vertreterin von Schwarz-Digits, jemand von AWS, von einem deutschen Startup noch jemand und der Herr Bowman von Palantir. Was zunächst mal heraussprach, war, dass der Herr Bowman gar nicht viel sagte. Also es war jetzt auch kein besonders gut moderiertes Panel, es waren da vier Leute drauf. Da gab es eine Moderatorin, die selber sagte, sie hätte keine Ahnung von dem Thema inhaltlich und auch so ein bisschen überfordert war dadurch, dass zum Beispiel, als der Herr Bowman auf die Bühne kam, das war so eine Szene, wo Leute, die auf die Bühne kommen, angeklatscht werden. Und ich saß relativ weit vorne und ich habe ihn halt nicht angeklatscht, sondern angebuht. Und dann guckte sie ganz böse ins Publikum und sagte, also es dürfe doch hier, sei ja wohl völlig dass das überhaupt nicht ginge, dass man jetzt ja buht und sollte doch hier jeder die Möglichkeit haben, sich auszudrücken. Das sehr lustig war, weil bei keinem der Panels, die es in dem da gab es ja ganz viele, war irgendwie vorgesehen, dass es danach oder währenddessen irgendwie Fragen aus dem Publikum gab, sondern es war immer nur so, die Menschen tragen vor und dann ist das Ganze vorbei. Sie versuchte dann so vier Fragenkomplexe zu stellen, wobei es dann nie eine konkrete Frage gab, sondern sie immer relativ, die Moderatorin immer relativ Dinge sagte. Es war auch auf Englisch, das schien auch für einige so ein bisschen ein Problem zu sein, die da sprachen, weil also außerdem Herrn Bowman, glaube ich, kamen alle aus Deutschland. Und der bekam dann schon deutliche Widerworte von der Frau von Schwarz-Digitz zu hören. Jetzt ist es so, Schwarz-Digitz ist natürlich ökonomisch genau auf der Gegenseite aufgestellt. Das Panel ging ja darum, um digitale Souveränität. Und da kann man natürlich als Schwarz-Digitz schon relativ deutlich sagen, dass zum Beispiel 70% des Cloud-Markts von drei großen US-amerikanischen Firmen beherrscht wird, was ein Problem wäre. Da sagt natürlich der von AWS und Palantir, also US Cloud Act zum Beispiel, das ist überhaupt kein Thema. Wir haben ja alles Datenzentren, also Rechenzentren in Europa, da arbeiten nur Europäer, da ist das alles GDPR, das ist ja diese europäische Datenschutzverordnung compliant, da kann auch gar keiner gegen verstoßen und so. Und da hat die Frau von Schwarz-Digitz schon sehr auf so einer wirtschaftlichen Ebene, auf so einer Business-Ebene schon sehr deutlich dagegen gehalten, sehr fachlich, sehr sachlich auch und immer mal wieder auch gesagt, was da alles nicht so stimmt. Der Herr Bowman sagte dann irgendwann, redete, das fand ich sehr lustig, von Palantir-related provocations, die er da jetzt mal richtigstellen müsste. War dann aber auch nicht sehr effizient. Das war dann, er sagte dann auch nicht super viel auf diesem Podium. Am Ende gab es dann noch so eine Nachfrage, auf der er dann Palantir darstellte als sozusagen ein Unternehmen, das für Betterment of Humanity arbeitete und irgendwie erklärte, was die alles Tolles und Ethisches machen. Und da habe ich dann einfach aus dem Publikum heraus nochmal gesagt, dass ich das für eine Lüge halte und dass sie zum Beispiel ja auch für ICE, die Software, also ICE ist die amerikanische Einwanderungsbehörde, ja Software erstellt haben, die ganz konkret dazu sorgt, um eben Menschen, dass man Menschen deportieren kann. Das war dann, da war dann weniger er irgendwie verstört, sondern die Moderatorin, die also das überhaupt nicht gut fand, dass er da mit sowas konfrontiert wird. Es gab dann aber auch für diese Intervention Szenenapplaus. Das war übrigens das einzige Mal, dass da Leute geklatscht haben.
4: Also man hat jetzt von der FETM nicht dafür gesorgt, dass das jetzt eine gut moderierte Veranstaltung war, wo dann auch wirklich Kritik vorgesehen war.
5: Nee, das glaube ich ist ja, war bei keinem der Themen.
4: Weil du das jetzt gerade genannt hast, vielleicht auch eine Nachfrage noch, Schwarz-Digis, das ist vielleicht jetzt nicht jedem bekannt. Was genau, ist das für ein Unternehmen?
5: Schwarz-Digitz ist im Grunde, das gehört zur Lidl-Gruppe, also denen gehört DM, Lidl und ich glaube noch irgendein Markt und die haben vor einigen Jahren einen Teil aufgemacht, der sich sehr stark mit Cloud-Themen beschäftigt. Die sind auch im Gespräch quasi die baden-württembergische Palantir-Alternative zu programmieren, zu konstruieren. Interessanterweise war Nadine Senkars dann auch im Publikum und hat sich genau das angehört. Es war auch das einzige Panel, was sie wohl an diesem Tag irgendwie besucht hat. Genau, also das ist ein sehr großes Unternehmen, kennt man gar nicht unbedingt so sehr, aber macht, ist glaube ich einer der größeren europäischen Anbieter auch auf dem Cloud-Markt. Genauso wie also Amazon, die haben auch eine große Cloud-Computing-Abteilung. Hat bei beiden damit zu tun, dass scheinbar, wenn man große Retail-Unternehmen, also so Supermärkte oder solche Dinge betreibt, man dann immer groß auch Bedarf an Computern hat und man kann sich das einkaufen, man kann sich es aber auch selber aufbauen und selbst betreiben.
4: Hast du mit anderen Personen aus dem Publikum nach dem Panel gesprochen, wie sie jetzt diese Veranstaltung mit Palantir fanden?
5: Ja, es war zum einen Grünstadtrat Timothy Sims da, der das jetzt auch nicht so besonders spannend fand. Dann gab es noch eine Frau, die meinte, sie sei Software-Ingenieurin und die den Chaos Computer Club dann kritisierte, warum er nichts gegen das KI in den Rheinmetall-Panzern täte. Und zwei junge Menschen aus einem Startup, das die Batterien von Scootern, also diesen E-Scootern, recycelt. Ich muss sagen, ich fand diesen einen Vorwurf etwas seltsam. Es gab durchaus auch ein Panel zu Defense Technology, also ja, das am Vormittag. Das war jetzt aber auch nicht so, dass da wurde zwar diskutiert, was kleine und mittlere Unternehmen und Startups, die für Verteidigung Waren produzieren wollen, für Probleme haben und wie sich das verändert hat. Das war jetzt aber nicht irgendwie so, dass das, also ich glaube, jeder, der da reingeht, weiß, um was es sich tut, und da wurden jetzt auch keine krassen neuen Sachen gesagt. Ich war am Nachmittag nochmal in einem Panel, da ging es um Cybersecurity und Resilience. Da wurden auch von den vortragenden Unternehmen ganz Dinge gesagt, die auch alle stimmten, sehr okay waren, für Open-Source-Software geworben. Also das, sagen wir mal, wäre ein relativ langweiliges Festival, auf dem sich Unternehmensvertreter gegenseitig Vorträge halten und vernetzen, wenn man nicht diesen komischen Ausrutscher gemacht hätte und ein Panel mit dem Herrn Bowman von Palantir hat, das dann auch noch so ein bisschen am Thema vorbeiging, weil da hatte auch die Frau von Schwarz-Digits recht, richtig recht. Das Thema Palantir ist ja nicht primär eins der digitalen Souveränität, sondern ist ja eins, was ist das eigentlich für ein Unternehmen, für was wird diese Software gemacht und bewusst gemacht und was ermöglicht sie auch, und was hat eigentlich auch das Unternehmen für einen, ich will fast sagen, verfassungsfeindlichen Hintergrund. Und dann, glaube ich, hier in der zweiten Reihe das Thema, dass natürlich, wenn ich Palantir-Software verwende, ich selber nicht digital souverän bin.
4: Dann abschließend, was wären deine Forderungen für die Zukunft bei einem solchen Festival in Richtung FETM und IAK?
5: Ja, ich glaube, die Angst, die man auch so ein bisschen ab und zu überhörte, wenn da so Leute von den Veranstaltern an einem vorbeiliefen, diese große Angst, in irgendwie kontrovers und politisch zu sein, die hat jetzt genau das erreicht, was man vermeiden wollte, nämlich, dass man hochkontrovers und politisch ist und dass in der Medienberichterstattung des SWR, nicht des der Badischen Zeitung, die scheinen ja mit Festivalveranstalter gewesen zu sein und haben einen Artikel, der sich fast schon wie die Pressemitteilung des Veranstalters lief, veröffentlicht, dass man jetzt ein Festival hatte, bei dem es nur darum ging, dass man Palantir eingeladen hat in der ganzen Berichterstattung. Und da würde es mich doch freuen, wenn man vielleicht in Zukunft mal überlegt, ob es nicht interessanter, spannender und vielleicht auch zielführender wäre, wenn man auch die Zivilgesellschaft in solche Festivals einbezieht und auch in die Panels einbezieht und vielleicht auch auf Panels diskutiert und Fragen aus dem Publikum zulässt.
4: Das sagt der ehemalige Stadtrat Sebastian Müller, der unter anderem auch eine Petition gegen die Nutzung der Software Gotham von Palantir durch die baden-württembergische Polizei in der Vergangenheit initiiert hatte. Wir haben mit ihm gesprochen über das Capsule Innovation Festival, bei dem ein führender Vertreter von Palantir eingeladen war.
6: Noch ein Nachschlag.
7: Mitte September hätte im Fall Rickenbach der neue Prozess beginnen sollen. Schauen wir aber erst einmal zurück. Im Dezember 2023 wurde im Südschwarzwald Mahdi Benatscha umgebracht. In den Kopf geschossen, der Leichnam wurde zerteilt und dann innen reingeschmissen. Nach einem umstrittenen Deal zwischen dem Angeklagten, der Staatsanwaltschaft und dem Landgericht Waldshut-Tiengen kam der Täter mit einer Strafe von knapp 7 Jahren wegen Totschlags davon. Radio Dreieckland berichtete ausführlich. Nachdem die Schwester von Mahdi Benatscha erfolgreich gegen das Urteil Revision eingelegt hatte, hob der Bundesgerichtshof vor einigen Monaten das Urteil des Landgerichtes auf. Das Landgericht hat dann für den 21. September den Prozessbeginn terminiert. Nun muss das Landgericht prüfen, ob Mordmerkmale vorliegen. Heute,
2: 20. Juli,
7: teilte der Vizepräsident des Landgerichts Waldshut-Tiengen mit, dass man erwäge, den Prozessbeginn auf die zweite Novemberhälfte und den Dezember zu vertagen. Hintergrund ist, dass der zuständige Vorsitzende der Schwurgerichtskammer, der ab dem 21. September eigentlich hätte verhandeln sollen, mittlerweile zum Direktor eines Amtsgerichts befördert wurde und den Prozess deshalb nicht mehr führen kann. Der Vorsitzendenposten ist aktuell unbesetzt und das Schwurgericht meint, es sei angemessen, dass erst wenn dieser Vorsitzendenposten erneut besetzt ist, die Verhandlung startet. Radio Dreieckland wird die weitere Entwicklung beobachten und berichten.
2: Das war Fokus Südwest, zusammengestellt bei Radio Dreigland 102,3 MHz Freiburg am 23. 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
10: Herzlich willkommen zu Fokus International bei Radio Dreieckland. Solidarische Landwirtschaft in Japan ist heute unser Thema. Die solidarische Landwirtschaft kommt ursprünglich aus Japan. Tonia von der Gartenkoop und seit 9 Jahren Gärtnerin wollte schon immer mal dorthin, um sich das anzusehen. Sie erzählt von ihrer Reise, Anbau, Verteilung, Landschaft und Schmetterlingen, aber auch vom kollektiven Umgang mit Naturkatastrophen und menschengemachten Katastrophen wie dem Klimawandel. Auch queeres Leben in Japan kommt kurz zur Sprache.
11: Du arbeitest seit 9 Jahren als Gärtnerin in der Gartenkoop?
12: In unterschiedlichen solidarischen Landwirtschaften Landwirtschaft, ja.
11: Und bist in dem solidarischen Landwirtschaftsnetzwerk schon lange aktiv.
12: Ja.
11: Genau. Und aus dem raus bist du jetzt 7 Wochen in Japan gewesen mit einer Freundin.
12: Ja.
11: Und davon würden wir jetzt gerne hören. Was hat dich dahin geführt? Warum seid ihr dahin gefahren?
12: Mal so, mit 30 habe ich erst angefangen, in der solidarischen Landwirtschaft zu arbeiten, weil mir das einfach als sehr sinnvolles Konzept erschienen ist, wo viele Leute nochmal mitbekommen, wie werden Lebensmittel überhaupt erzeugt. Davor war ich Bildungsreferentin und habe sehr viel auf der Theorieebene vermittelt und habe gemerkt, wow, wir sind eine Gesellschaft, wir wissen ganz viel, aber wir tun wenig.
11: Ja, und kannst du es nochmal in 2 Sätzen sagen, was solidarische Landwirtschaft umfasst?
12: Also solidarische Landwirtschaft, zum Beispiel auch gerade bei der Gartenkoop, da ist es so sehr explizit gewesen. Also ich arbeite da nicht mehr. Eine kurze Definition, das ist jetzt schwierig. Also eine Verbraucherinnengemeinschaft, eine Community tut sich zusammen mit Produzentinnen, einem Bauern oder einer Bäuerin, die schon existiert, oder gründet eben eine Gemeinschaft, wie bei der Gartenkoop, aus Gärtnerinnen und Prosumenten. Die Menschen, die das Gemüse beziehen, die helfen auch ganz viel mit auf dem Hof und bekommen jede Woche einen Anteil des produzierten Gemüses in dem Fall. Also eigentlich aller Produkte. Und der Clou bei der Sache ist, die Bäuerinnen haben eine sichere Abnahme und die Verbraucherinnen und die Bäuerinnen teilen sich eben die Ernte und aber auch das Risiko. Und das macht das für mich eben besonders solidarisch im wahrsten Sinne des Wortes.
11: Ja, das ist ein sehr solidarisches und auch ein sehr beliebtes Konzept inzwischen. Das hat sich ja auch weltweit schon verbreitet in der oder einer ähnlichen Form. Und auch schon kommen wir wieder zu Japan, seit den 60er Jahren.
12: Yes.
11: Auch in Japan ist das relativ parallel entstanden.
12: Genau, also als ich dann angefangen habe mit 30 mit der solidarischen Landwirtschaft, damals habe ich noch im Lebensgarten im Dreisamtal, da ist eine weitere solidarische Landwirtschaft in Freiburg, da habe ich angefangen mit einem Bundesfreiwilligendienst und war da noch parallel Bildungsreferentin und habe angefangen, den gärtnerischen Job kennenzulernen. Und da habe ich mich sehr viel auch für die Theorie, also woher kommt solidarische Landwirtschaft, was gibt es für Netzwerke und so weiter, damit habe ich mich sehr viel beschäftigt und bin sehr schnell auf Japan gekommen. Und ja, die Legende sagt, dass auf jeden Fall die Hauptidee eigentlich aus Japan kam mit den solidarischen Landwirtschaften, die da Teikei heißen.
11: Und Wikipedia sagt, seit 2015 bezieht 1/4 der Bevölkerung in Japan Lebensmittel darüber oder hat Teikei.
12: Ja, und das musste ich mir anschauen. Das wollte ich mir schon immer anschauen, weil hier in Deutschland und eigentlich auch in allen anderen Ländern, mit denen ich mich schon auseinandergesetzt habe, wo es ähnliche Systeme wie die solidarische Landwirtschaft gibt, ist es immer noch ein marginalisiertes Phänomen. Also auch hier in Freiburg, die super Öko-Stadt, die da bezieht ganz sicher nicht 1/4 der Peoples irgendwie aus einer solidarischen Bezugsquelle die Lebensmittel. Und deswegen war sozusagen Japan aus dieser Sicht für mich ein Place to be unbedingt, wenn ich es mal schaffe.
11: Jetzt

0: hohe Luftfeuchtigkeit dort ist und auch die Zeit der starken Regenfälle. Deswegen ist es früher optimal. Aber ja, rat mal, was eine Gärtnerin im April, Mai so zu tun hat.
1: Okay, ja.
0: Eine Menge. Also da ist absolute Urlaubssperre. Und als ich dann in der Gartenkoop angefangen habe, damals noch etwas als naive Akademikerin und gefragt habe, ja, könnte ich denn dann vielleicht noch im April, Mai reisen? Ja, da meinte dann ein Mensch, der schon lange im Team war, ja, dann kannst du auch einfach gleich nächstes Jahr wiederkommen. Ja, und deswegen war jetzt so eine kleine Pause von der aktiven Gärtnerei, also in meiner Biografie. Das war ein weiterer Grund.
1: Du warst jetzt im Mai da.
0: Ja, wir waren jetzt im Mai, Juni da.
1: Und erzähl doch mal, wo seid ihr gelandet? Wo warst du dann oder wo wart ihr dann? Was habt ihr angeguckt? Was habt ihr gemacht?
0: Also ich war mit einer Freundin, die in einem Tofu-Kollektiv in der Schweiz arbeitet, zusammen unterwegs. Und ein weiterer sehr toller, es ist kein Zufall gewesen, aber es hat sich gerade sehr gut ergeben, dass ein gemeinsamer Freund, der auch lange in der Tofurei gelebt hat, der ist nach Japan ausgewandert vor 2 Jahren. Deswegen konnten wir dort einen Menschen besuchen und sind, ja, da fängt das jetzt an. Es sind sehr viele sehr lange Namen von den Städten. Und ja, wir sind auf jeden Fall auf der Höhe etwa von Tokio mit dem Flugzeug angekommen. Ja.
1: Und was habt ihr denn gesehen an Solawis oder wie war der Kontakt?
0: Ich habe im Vorfeld von meiner Reise sehr viel recherchiert und versucht, heutige Orte zu finden. Und tatsächlich ist der Kapitalismus über Japan da herübergerollt, so wie in ganz vielen anderen Ländern. Und ich habe schon einen ersten Eindruck gehabt, dass die Takeaways doch nicht ganz so populär sind, wie es auf dem Wikipedia-Artikel steht. Ich habe hier Kontakt aufgenommen mit Menschen, die in Japan aufgewachsen sind, denen ich auf jeden Fall erstmal nochmal vermittelt habe, dass es diese Take-Away-Bewegung gab. Und letzten Endes haben wir uns einfach bei WOOF Japan angemeldet. Die haben eine eigene Woofing-Seite. WOOF bedeutet Working on Organic Farms. Und da stellen sich ganz, ganz viele Landwirtschaften eben genau ökologische Organic vor. Und Mensch kann sich bei denen melden. Und das haben wir dann dort im Verlauf unserer Reise gemacht und hatten dann 2x6 Tage Aufenthalt auf Farmen, die auch angegeben hatten in ihrem Profil, dass sie solidarische Landwirtschaft oder nach dem Take-Hay-Prinzip arbeiten.
1: Und wie war das dann und wie war der Kontakt?
0: Sehr unterschiedlich. Der erste Kontakt in einem Ort namens Awa war mit einem Paar. Es gab einige Parallelen zu meiner eigenen Biografie. Die beiden Leute haben lange in Tokio gelebt mit ihren Kids und haben sich eingeengt gefühlt und gestresst. Tokio ist die größte Metropolregion der Welt. Also so von der Ballung her leben da die allermeisten Menschen. Und ja, sie kamen irgendwie auf den ganzen Hassel nicht mehr klar und wollten aufs Land. Und haben dann dort ein altes Bauernhaus gefunden und schon ein bisschen Land. Denn wie bei uns hören die Leute auf mit der Landwirtschaft, sowohl mit der Subsistenz, also der Eigenversorgung, als auch so im größeren Stil, denn es wird sehr schlecht bezahlt, auch in Japan. Dann haben die angefangen mit Subsistenz, also erstmal die Familie versorgen. Dann kamen die ersten Freundschaften im ländlichen Raum. Dann haben sie angefangen zu tauschen und nach wurden ihnen mehr und mehr Flächen wärmstens untergejubelt, würde ich sagen. Also so, es gab einfach immer mehr Flächen, die sie dazu nehmen konnten. Und daraus hat sich eigentlich dann erst so ein Verteilnetzwerk gegründet.
1: Und wie viele sind das dann heute, die das machen, da wo ihr wart?
0: Die Take-Hays, meinst du?
1: Ja, in der konkreten Farm, von der du gerade erzählt hast.
0: Wie viele Mitglieder? Oder
1: ja,
0: das war lustig. Es sind nämlich, also es ist eine sehr krasse Mischform dort gewesen. 9 Mitgliedschaften, die sie eigentlich wöchentlich beliefern und die kommen aber einfach vorbei oder kriegen sozusagen gepackte Kisten. Also das war sehr, wie soll ich sagen, das war nicht ganz ausdefiniert.

0: Dann, ja.
1: Und wie viele Leute haben gearbeitet in der Landwirtschaft?
0: Die beiden und dann viele Wuferinnen. Also eigentlich hatten die dann, wir waren dann in der Zeit sogar zu viert. Ich glaube, das war schon die maximale Anzahl an Menschen, die sie da aufnehmen konnten zur gleichen Zeit. Aber ja. Und die Leute haben tatsächlich ihren Anbau, ihre Anbaumethoden über YouTube-Videos gelernt. Ja, das fand ich sehr wild. In manchen Punkten habe ich das dann auch auf dem Acker gesehen. Ja, und was halt total schön war bei dem Arbeiten in den solidarischen Landwirtschaften, das ist wirklich ähnlich wie bei uns hier, dass einfach die Breite an Produkten groß ist und sehr viele traditionelle als auch neue Sorten angebaut werden, sodass man Menschen wieder daran erinnert, was es alles vor der Haustür zu essen
1: traditionell
0: gibt.
1: Aus den Breitengraden oder was
0: ja.
1: Haben die denn angebaut?
0: Ja, genau, traditionell aus den Breitengraden. Bei beiden Farmen, wo wir waren, haben sie zum Beispiel ein eigenes Reisfeld. Das ist eigentlich ein Klassiker. Es gibt noch sehr viele Menschen, die ihr eigenes Reisfeld haben und das dann auch zur Eigenversorgung genutzt wird.
1: Also auf den Dörfern haben noch sehr viele Menschen eigene Reisfelder.
0: Ja, und landschaftlich fand ich das jetzt gerade im Frühjahr total schön, weil diese Reisfelder, das ist so, das wird im Wasser angebaut. Also Mensch muss sich vorstellen, wie das so kleine Dämme um das jeweilige Reisfeld gezogen werden und dann werden die geflutet. Und da werden dann die Pflanzen per Hand oder mit einer kleinen Maschine dann so reingepflanzt. Und dadurch gibt es riesige Wasserflächen, glatte, und dann spiegelt sich überall der Himmel. Das ist sehr schön, ja, zum Angucken. Ja.
1: Haben die gerade auch so mit Trockenheit zu kämpfen oder mit dem Klimawandel?
0: Trockenheit glaube ich nicht. Noch nicht. Es ist ein sehr wasserreiches Land, hatte ich den Eindruck. Es gab unfassbar viele große Flüsse. Eigentlich in fast jedem Ort, wo wir waren, ist sehr viel Wasser geflossen. Es gibt ziemlich viele Berge, von denen auch nochmal Wasser kommt. Und klar, drumherum ist das Meer. Und es gibt eben diese Taifunzeit ab Juni, was auch so der Sommer ist. Den Klimawandel, also Japan ist generell, das hat uns der andere Bauer, den wir danach besuchen waren, erzählt. Also Japan hat eigentlich die meiste Erfahrung mit Naturkatastrophen in der ganzen Welt, weil von Wasser umgeben, es gibt das Meer und mit den Taifunen und so weiter heftige Meeresbewegungen. Dann gibt es noch Vulkane und sie sitzen auf so einer Platte, wodurch es starke Erdbeben gibt, was die ganze Welt auch spätestens mit Fukushima dann ja auch mitbekommen hat, also aus Naturkatastrophensicht, wie prekär dieses Land dort auf der Welt angebracht ist. So. Ja.
1: Und hast du das mitgekriegt, wie das dann mit der Klimakatastrophe diskutiert wird oder wie da die Einstellung ist? Ist ja menschengemacht, das andere sind ja Naturkatastrophen.
0: Also leider konnten wir mit vielen Menschen aufgrund von sprachlichen Hürden nicht so diskutieren, aber ich habe extra dann nochmal danach recherchiert, einen weiteren Farmer zu finden, der auch ein bisschen in unseren Netzwerken aktiv ist, also in den Solawi-Netzwerken. Es gibt eine Dachorganisation Urgency und da war der Mensch aktiv und mit dem haben wir sehr viele politische Diskussionen geführt. Der hatte seine Flächen in Tamba und schon alleine das Dorf hat eigentlich eine Historie gezeigt von Katastrophe. Es gibt so Starkregenfälle, die kommen auch in der Taifunzeit und es gab mehrere Male schon heftige Erdrutsche, wodurch auch ein paar Menschen in diesem Dorf ums Leben gekommen sind, weswegen es große kollektive bauliche Maßnahmen gab, die so auch eigentlich in alle Richtungen die Hänge abgestützt hat mit massiven Betonkonstruktionen, was wir dann auch in ganz Japan immer wieder sehen konnten. Und mit ihm konnten wir das so, ja, viel erörtern. Also da hat zum Beispiel einfach das ganze Dorf und die ganze Region diese heftigen Flutkatastrophen mitbekommen. Es gab dann eben riesige freiwillige Einsätze, wo eigentlich alle auf den Beinen waren, um danach wieder aufzuräumen. Und dennoch gibt es keine große Bewegung, genau. Also er meinte, er sieht es nicht gerade, also dass es zum Beispiel eine Klimabewegung gibt. Japan ist wirtschaftlich sehr stark von so, ja, industrialisierter Produktion abhängig. Es gibt, also ich finde, es ist sehr vergleichbar mit Deutschland, worauf so politisch und wirtschaftlich gesetzt wird und weswegen dann immer halt alles begründet wird, zum Beispiel auch die Atomkraftwerke. Japan hat wenig Bodenschätze, deswegen setzen sie eigentlich fast 100% auf Atomkraft. Mit Fukushima gab es dann schon nochmal eine sehr sich aufbäumende Bewegung gegen diese Atomkraft. Und das ist ja auch miteinander verbunden, so Klimabewegung und Atom und die Frage, okay, woher kommt unsere Energie? Aber die Regierung unterbindet eigentlich größere Diskussionen, weil das sozusagen das komplette Wohlstandskonzept vom heutigen Japan halt in Frage stellen wird.
1: Hast du mitgekriegt, wie die Regierung das unterbindet? Kriminalisierung oder die...
0: Das habe ich nicht mitgekriegt, ja, nee. Aber er hat mir erzählt, dass er eigentlich dann auch Sprecher war in seiner Region für ein kleinbäuerliches Netzwerk. Und es war ein richtig, wie soll ich sagen, ein aufgeweckter, frecher Kerl auf jeden Fall. Galt dort in der Region mit Sicherheit als Freak. Und der hat dann, als er den Vorstand übernommen hat, seine Organisation um so ein Wort wie ja, kleinbäuerliche Vereinigung und Umweltschutz erweitert und hat direkt von seinen Mitstreitern sowas von Wind von vorne bekommen und es gab direkt entrüstete Austritte, weil eben es war schon immer so, dass es nur eine kleinbäuerliche Organisation ist und warum sollte die sich sozusagen erweitert mit Sachen so beschäftigen. Also ja, und da würde ich sagen, diese Trägheit kennen wir ja auch.
1: Eher dann so regional oder familiär.
0: Ja, das war regional.
1: Im großen politischen Kontext.
0: Ja, da habe ich leider nicht so viel mitbekommen.
1: Ja, verstehe.
0: Außer, dass es einfach halt so ein ganz klares Credo gibt von, wir müssen weiter führend sein, auch im asiatischen Raum, aber auch weltweit. Ja,
1: Wie meinst du das? Wir müssen führen?
0: In der Technologie und so als Industriestandort.
1: Ja. Ach, dass das ein Anspruch von Japan ist.
0: Yes. Ah, okay. Yes. Mhm. Ja.
1: Was bringst du noch mit von dieser Reise an Eindrücken oder an Erkenntnissen?
0: Was bringe ich noch mit? Ich dachte, es ist das Paradies für Veganerinnen, denn Japan wird gerade sehr, sehr gehypt. Also alle haben Sehnsuchtsort Japan. Wenn ich sage, ich war in Japan, dann sind alle so, oh mein Gott. Ja, ist auf jeden Fall, genau, kurz vor Mondfahrt, was auch ja gerne alle irgendwann mal machen wollen. Und da musste ich auf jeden Fall über mich selber lachen, denn Japan ist umgeben und durchzogen von Wasser. Und natürlich ist die Haupt Nahrungs- und Würzquelle der Fisch. Und ja, und damit war sozusagen unsere Auswahl an Essen eher beschränkt. Ja, und
1: Umfasst dann vegan den Fisch mit landläufig?
0: Nee, es gibt einfach noch sehr wenig Veganismus. Und
1: okay.
0: Ja, genau. Und wenn wir vegan essen wollten, dann sind wir auf jeden Fall direkt in sehr hipsterige und auch doppelt so hochpreisige Locations gekommen, wo auch alle anderen tätowierten Ausländer saßen. Ja, genau. Vielleicht, ja, also genau. Das vielleicht auch nochmal als letztes, wenn ihr vorhabt, in nächster Zeit nach Japan zu gehen, es lohnt sich auf jeden Fall. Es ist einfach für uns die andere Seite der Welt. Und eine sehr vielfältige Landschaft. Die Tiere sind fantastisch. Ich habe diese riesigen Schmetterlinge sehr geliebt und ins Herz geschlossen, die überall herumtaumeln.
1: Wie riesig sind die denn?
0: Handflächen groß. Ja. Oh. In schwarz und in weiß getigert. Ja, ziemlich hübsch.
1: Toll.
0: Und ja, also mein absoluter Tipp, was auch ich als Tipp bekommen habe, sind eben die ganzen Onsen. Durch die Vulkanlandschaft gibt es sehr viel heiße Quellen und die werden überall gefasst in städtische Bäder, die wirklich für alle Leute auch finanziell zugänglich sind. Es sind dann heiße Bäder, geschlechtergetrennt auch, die Menschen fast täglich am Ende des Tages so besuchen. Und es ist köstlich. Einschränkung für uns hier, Menschen aus dem Westen, würde ich sagen, dass es immer noch, also wir haben bei der Hälfte der Erfahrung, Hälfte der Onsen die Erfahrung gemacht, dass meine Freundin mit vielen Tattoos nicht reinkam.
1: Ach komm.
0: Ja, denn die Tattoos werden weiterhin der Yakuza, einer der größten Mafias der Welt, zugeordnet. Und die haben eben als, ich würde sagen, auch als Männlichkeitsbeweis meistens ihren ganzen Rücken mit einer alten Tätowiertechnik tätowiert. Und da diese Yakuza geächtet werden von der Gesamtgesellschaft, dürfen Menschen mit Tattoos in viele Onsen, die noch ein bisschen traditioneller sind, eigentlich nicht rein.
1: Es auch Menschen anderer Geschlechter.
0: Ja, also genau.
1: Überhaupt.
0: Ja, da muss man immer auf jeden Fall davor gucken. Und das fand ich auf jeden Fall spannend. Mensch, kann sie abkleben, aber wenn Leute viele Tattoos haben, dann bist du irgendwann voll bandagiert und dann bringt das nichts mehr mit dem eigentlichen Konzept von nackt im Onsen.
1: Hast du sonst noch was mitgekriegt in Bezug auf Geschlechterrollen und Geschlechterbilder? Für ein weites Feld können wir auch ein andermal machen.
0: Ich würde sagen, größtenteils klassisch. Es gab wenig queere Orte. Vielleicht hätten wir die gefunden, wenn wir japanisch gekonnt hätten. Wobei auch der Mensch, den wir besucht haben, sehr viel queere Räume eigentlich besucht und das und da auch klar gesagt hat, dass das auf jeden Fall noch keine öffentliche Debatte ist. Ja.
1: Ah, ja,
0: also oder nicht sehr viel. Und gerade bewegt sich die Regierung leider auch wieder nach rechts. Und ja, das merkt man dann immer, glaube ich, auch im gesamtgesellschaftlichen Diskurs. Aber ich bin mir sicher, dass es das gibt. Also gerade in Tokio weiß ich auch, es gibt auf jeden Fall Drag-Shows. Es gibt ein queeres Viertel, wobei das so ein Ausgehviertel ist, was mich eher an die Reeperbahn erinnert hat. Genau.
1: Warst du da?
0: Ja. Ja, wir waren da und sind dann aber schnell wieder gegangen. Ja, weil es so sehr touristisch war. Ich bin mir sicher, dass die queere Szene sich etwas undergroundiger findet. Und ja, es gibt auch CSDs, das stimmt. Die hätten wir dann besuchen können, waren aber dann im Juni eigentlich nur noch im ländlichen Raum. Ja.
1: Dann bedanke ich mich total herzlich, dass du gekommen bist und fand es sehr spannend, was du erzählt hast. Danke dir.
0: Danke auch für die Einladung.
2: In Fokus International bei Radio Dreieckland hörtet ihr Solidarische Landwirtschaft in Japan. 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

Willkommen zu den Chess News bei Radio Dreieckland. Heute unser Blick auf die US-amerikanische internationale Jazzszene. Durch die Sendung führt sie der Heinz Dielmann. James Brandon Lewis, 43 Jahre alt, Saxophonist, ja, kann man schon sagen, der Extraklasse. Durch Gospelmusik wurde er beeinflusst, wie viele afroamerikanische Musikschaffende. In jungen Jahren mit der Pianistin Gary Allen, dem Saxophonisten Benny Golson und anderen gespielt, Studium unter anderem beim Bassisten Charlie Hayden. Die leben alle nicht mehr. 2010 erstes Album im Eigenverlag und er orientierte sich in der Downtown-Szene New Yorks mit William Parker, Gerald Cleaver und mit der verstorbenen Flötistin Jamie Brunch, Trompeterin. Dann dem Saxophonisten Charles Gale und dem Vibraphonisten, Pianisten Karl Berger. Er ist inzwischen ein Vielaufnahmespieler, ein Album nacheinander, oft auch parallel im Jahr. Nutzen tun ihm natürlich auch die vielen Auszeichnungen, die er für seine Werke und Spiel erhält. Sein Spiel ist oft hart, laut und drängend. Seine Band wird auch Jazzpunks bezeichnet, aber immer mal wieder wird's auch ruhiger. Er erinnert mich sehr stark an den Tenorsaxophonisten David Murray. Die New York Times sagt zu seinem Spiel: Ein Saxophonist, der die Tradition verkörpert und über sie hinausgeht. Zitat Ende. Unser erstes Stück heißt The Stations und das zweite, was wir hören von dem Album The Face to Currency, 30 Years of Knowing. Und wer spielt da alles mit? Wer sind die Mysthetics? Das ist Anthony Pirog an der Gitarre, Brandon Canty am Schlagzeug, James Brandon Lewis am Saxophon und Joe Lally am Bass.

Tja, The Mesthetics and Champs, Brandon Lewis, Deface the Currency, das neue Album oder eins der Alben. Ich glaube, er hat inzwischen noch eins am Start. Emmanuel Wilkins, der zweite bedeutende Saxophonist, Altsaxophonist. James Brandon Lewis spielt Tenorsaxophonist, ist 10 Jahre jünger, 28 Jahre. Komponist auch, Studium und Lehrjahre bei dem Keyboarder Jason Moran, Gerald Clayton, Ben Wolf und dem Count Basie Orchester. Hat bei Bob Dylan wie auch Wynton Marsalis gespielt. 2010 eigene Band, 2020 Debütalbum, ebenfalls preisgekrönt für Instrument und Werke. James Brandon Lewis und Wilkins gehören zur Speerspitze des modernen Jazz weltweit, kann man so sagen. Der Auftritt im Jazz-Tempel Jazz Club Village Wangert ist gewissermaßen ein Ritterschlag. Wer hat da alles gespielt? John Coltrane, Dexter Gordon und. Live haben Live-Alben dort aufgenommen oder gespielt. Zum Anlass des 90. Geburtstags des Clubs, ich finde, ein mitreißender Auftritt als erster Teil eines dreiteiligen Sets. Ja, die anderen zwei werden noch später folgen. Emmanuel Wilkins. Und wen hat er alles in seiner Band? Er spielt Altsaxophon, wie gesagt. Mika Thomas am Piano, ein alter Begleiter. Ryoma Takenaga am Bass und Kweku Sumpri am Schlagzeug, wenn ich das richtig ausspreche. Live at the Village Vanguard, Volume 1, Emmanuel Wilkins Quartett, und wir hören den Titel Sharanam, und das ist eine Aufnahme von 1981 und eine Komposition von Alice Coltrane.

Tja, das ist Emmanuel Wilkins Quartett mit dem Titel Sharanam. Auch eine Option auf die Zukunft des Jazz. Mit einer Komposition von 1981 live in Village Vanguard. Tja, kommen wir zu einem legendären Bassisten. Er hat den E-Bass eigentlich im Jazz mitbegründet. Steve Swallow, 85 Jahre ist er alt, langjähriger Gefährte ja von der Keyboarderin Carla Play und Big Band Leaderin, ein legendärer Jazzmusiker. Ein neues Album, Winter Songs heißt es, ist allerdings im September 24 aufgenommen und 26 im Frühjahr hier veröffentlicht worden. Warum heißt es Wintersongs? Erklärung gleich noch. Ich vermute mal, ist sein letztes Album eine letzte Kraftanstrengung. Vielleicht deshalb der etwas melancholische Titel Wintersongs. Wir spekulieren. Ein ruhiges Album. Alle Stücke von Swallow komponiert. Er ist im Herbst seines Schaffens, hat er seine Lieblingsmusiker. Und das Album damit aufgenommen und seine Gefährtin Carla Play ist im Oktober 23 gestorben und als Motivation für das neue Album, Zitat, ich musste unbedingt etwas machen, um jeden der langen Tage auszufüllen. Die Musik strömte auf mich zu, um mir Halt zu geben. Sie gab mir, was ich brauchte. Zitat Ende. So in einem Interview mit Werner Stiefel in der Zeitschrift Rondo. Wir hören jetzt aus diesem Album, das hat eigentlich nur Nummern, die Nummer 4 und die Nummer 6, also 4 und 6. Und die Mitspieler, seine momentanen Lieblingsmusiker sind Mike Rodriguez an der Trompete, Chris Cheek am Tenorsaxophon, Steve Cardenas an der Gitarre, Jill Goldstein am Piano, er selber am Bass und Adam Nussbaum am Schlagzeug.

Tja, so spielt das Leben. Die zwei Saxophonisten vorher drängen nach vorne, wollen die Jazzwelt gestalten. Und ein anderer wie der Bassist Steve Swallow, den wir eben gerade gehört haben, mit zwei Stücken, nimmt so langsam Abschied. Aber er hat uns sehr viel gegeben. Steve Swallow. Kommen wir zu einer Band. Harriet Tubman heißt sie. Und vorher hatte ich auch gedacht, als ich zum ersten Mal mich mit der Band beschäftigte, dass ihr Name von Harriet ist eigentlich ein Frauenname, vielleicht tja, von einem Bandmitglied oder irgendwie, aber völlig falsch. Amerikanische Jazzband, 1998 in New York, vom Bassisten Melvin Gibbs, Gitarrist Brandon Ross und Perkussionist T.T. Lewis gegründet. Aber die Band hat eine afroamerikanische Sozialaktivistin und sie ist geboren 1822, gestorben 1913 als Namen der Band. Und das ist auch ein bisschen bezeichnet, wie sie auch sozialpolitisch unterwegs sind. Nach ihrer Flucht aus der Sklaverei befreite Harriet Tubman ca. 70 versklavte Menschen, darunter ihre Familie und Freunde. Sie nutzte das Netzwerk, was auch als Underground Railroad bekannt war, übrigens sehr gut und spannend beschrieben in Colson Whiteheads Buch Underground Railroad. Sie war dann im amerikanischen Bürgerkrieg Spionin für die Unionsarmee und später engagierte sie sich in der Frauenwahlrechtsbewegung. Sie ist auch eine Ikone der Bürgerrechtsbewegung. Zurück zur Band. Ja, sie spielen eine einzigartige Mischung aus elektronischem Jazz, Rock und Funk, unterstützt von der Sängerin und Keyboarderin Georgia Ann Muldrow. Und da hören wir doch jetzt mal rein. Drei schöne Stücke. Anatomical Fable of the Elements und Isum Dart Was und noch When You Rise.

Tja, Harriet Tubman und die Sängerin Georgia Ann Muldrow, Electrical Field of Love heißt das Album. Mark Copeland, Pianist, Keyboarder, 78 Jahre alt, Komponist natürlich, hat ein Album herausgebracht, das heißt String Theory. Begonnen hat er als Saxophonist. In den 60er Jahren arbeitete er auch mit Michael Brecker und viel mit dem Gitarristen John Abercrombie und dem Bassisten Gary Peacock. Mitte der 90er Jahre tourte er mit eigenen Formationen auch in Europa und wurde dadurch auch hier bekannt. Kritiker berichten von einer eigenen Pianosprache, abseits von gezeigter Virtuosität. Ja, zur Aufnahme String Theory. Hier arbeitete er mit zwei Trios, das amerikanische Trio am Bass Drew Kress und Schlagzeuger Antonio Pignotti, der nach den Aufnahmen plötzlich verstorben ist. Und das deutsche Trio mit dem Bassisten Felix Henkelhausen und Drummer Jonas Burgwinkel, alles zwei Meister ihres Fachs. Bei beiden Trios als Mittelpunkt des Geschehens der amerikanische Violinist Mark Feldman kommt dazu. Mark Copeland und Mark Feldman brauchten für ihren Dialog zwei verschiedene Rhythmus-Section, um ihre String-Theorie zu verwirklichen. Ein Kontrast der rhythmischen Landschaften erwartet uns. Und da habe ich noch zwei Titel. Gucken wir mal, wie wir spielen können. Afro Blue, das ist eine Komposition von Mongo Santa Maria, aber bekannt geworden durch John Coltrane. Und Alone Together. Jeweils beim ersten ist das deutsche Trio und beim zweiten Stück das amerikanische. Ja, wir sind am Schluss. Ich verabschiede mich. Morgen gibt's wieder Jazz, die Jazz-Matinee. Und am nächsten Samstag zur gewohnten Zeit die Jazz-News von 10 bis um 11. Durch die Sendung führte sie der Heinz Dillmann. Und jetzt zu Mark Copeland und sein neues Album String Theory.

Und in diesem Sinne, liebe Hörerinnen und Hörer, herzlich willkommen jetzt um 11 Uhr eine Minute bei Radio Dreieckland Freiburg UKW 102,3 MHz zur neuen der 847. von Back to the Garage mit Jamie und Andreas und dem zweiten Teil unserer diesjährigen, der 2026er Neo-Psychedelia-Reise. Mit Syd Barrett. Der wäre ja dieses Jahr 80 geworden, beziehungsweise er ist 20 Jahre tot. Dann Musik von einer Band, die der Jamie vor 10 Jahren mitgebracht hat. The Vibravoid, wie soll es auch anders sein, ohne die geht da gar nichts in unserer Neo-Psychedelia-Reise. Den Beginn aber, den macht eine Band, die ich in 100 Jahren nicht mit solcher Musik in Verbindung gebracht hätte, wäre der Jamie nicht gekommen mit dieser Aufnahme hier.

0: Vielleicht sind ja einige von euch Hörerinnen und Hörer draufgekommen, dass wir jetzt gerade zur Eröffnung gehört haben. Primal Scream mit der Nummer Burning Wheel. Das Eröffnungsstück des 5. Primal Scream Albums Vanishing Point vom 7. Juli 1997. Gleichzeitig war es auch die 3. Single dieses Albums am 13. Oktober 1997 erschienen. Und ich glaube, das hier war eine Maxi-Single-Version. Und der Jamie kam damit vor 2 oder was Wochen an. Und wie bist du darüber? Also
1: kann ich nicht erinnern, aber dieses Jahr will ich auf alle Fälle mehr auf die Insel Sykes-Scene ein bisschen forschen, weil das ist mir total vorbeigegangen. Ich hatte gedacht, Primal Scream war auch was ganz anderes.
0: Eben. Und er hat dann noch ein zweites Stück mitgebracht gehabt, das hören wir aber nächsten Samstag zu Beginn. Jetzt kommen wir zu einer Band, die hat der Jamie vor 10 Jahren mitgebracht. Vor genau 10 Jahren, Back to the Garage Nummer 360, da waren 2 Stücke zu hören von einer Band aus Los Angeles, Golden Days, Days, D-A-Z-E geschrieben. Ihr erstes Album damals vom 19. Februar 2016. Und nachdem ich das wieder gehört habe, habe ich mich ein bisschen umgetan und fand ein zweites Album. Auch ihr letztes. Das ist am 15. Februar 2019 erschienen. Sympathico heißt es. Und da hören wir jetzt die 3 Stücke von Bluebell, das Titelstück, und Amber. Hier sind aus Los Angeles Golden Days.

0: Dem Jamie hat's gefallen?
1: Yep, ein so richtig netter, ja, kalifornischer Vibe dazu.
0: Floating. Mhm. Passt zum Wetter. Im Moment ist es ja noch erträglich hier mit 27,6 Grad Innentemperatur. Anders der Fall kommendes Wochenende. Da sind wir dann wieder bei deutlich über 30, sowohl drinnen wie auch draußen. Ich habe vorhin sagen lassen, nächsten Sonntag, Freiburg, 41 Grad. Also da weiß ich jetzt ehrlich gesagt auch noch nicht so recht. Aber ich weiß, dass wir jetzt eben die Formation Golden Days aus Los Angeles gehört haben, mit Musik von ihrem zweiten Album Sympatico vom 15. Februar 2019. Die drei Stücke Blue Bell, die Öffnungsnummer, gefolgt vom Titelstück und dem Song Amber. Wie gesagt, vor genau 10 Jahren, Back to the Garage Nummer 360, da kam der Jamie mit Musik an vom ersten Golden Days Album. Days, nochmal gesagt, D-A-Z-E geschrieben. Und dieses erste und ihr erstes Album, das war vom 19. Februar 2016. Mit diesen beiden Alben hat sich's mit der Band gehabt. Es gibt mittlerweile eine weitere Band, die so heißt. Die machen aber Reggae. 11 Uhr in 5 Sekunden 25 Minuten. Back to the Garage Nummer 847 mit dem zweiten Teil unserer diesjährigen Neo Psychedelia Reise. Auf UKW 102,3 MHz, Radio Dreieckland Freiburg und wie jedes Jahr dabei The Vibra Void aus Düsseldorf. In 8 Wochen, genauer gesagt gestern in 8 Wochen, am 18. September 2026, erscheint ihr neues Album A Reason for Now. Und am 13. März ist davon die erste Vorabveröffentlichung erschienen. Ein Stück mit dem Titel Fuel the Flame. Und im Pressetext zum Album habe ich gelesen, dass Vibra Void nie kopieren. Ich sage jetzt mal, doch sich selbst. Weil die letzten beiden Alben, das irgendwie nimmt sich da stilistisch nichts. Und dieses Fuel the Flame, was wir jetzt gleich hören, hätte auch irgendwie von den letzten beiden Alben stammen können. Aber macht euch selbst ein Urteil, liebe Hörer, Hörerinnen und Hörer. Hier sind The Vibra Void und ihre erste Vorabveröffentlichung vom 13. März zu ihrem neuen Album A Reason for Now, Fuel the Flame.

0: Eine Aufnahme, die wir zuerst in der letzten 2025er Folge von Back to the Garage gehört haben, nämlich The Damned, ihre Version von See Emily Play im Original bei Pink Floyd, die zweite Single vom 16. Juni 1967 und von The Damned zuerst als Vorab erschienen am 4. Dezember 2025. Zu ihrem Album Not Like Everybody Else, das am 23. Januar 2026 erschienen ist. Und mit dieser Aufnahme sind wir jetzt bei Syd Barrett angekommen, der nämlich dieses Jahr 80 geworden wäre. Am 6. Januar 1946 in Cambridge geboren und am 7. Juli 2006, also vor 20 Jahren und 18 Tagen ist er gestorben. Und zur allerersten Back to the Garage New Psychedelia Reise, das war 2011, hat der Jamie einen Sampler mitgebracht, Beyond the Wild Woods, zusammen mit seinen Gedanken und Meinungen zu Syd Barrett.
1: Syd Barrett ist schon eine, ich habe Pink Floyd niemals so richtig gemacht nach Syd Barrett. So ich bin Oldschool Pink Floyd Fan. Schon ein bisschen traurige Figur, aber hat ein sehr wichtige Legacy auf alle Fälle.
0: Mit Pink Floyd und auch ohne.
1: Mit Pink Floyd und ohne. Und auch eben die gibt's diese Celebrations mit. Und die sind auch mit seiner Kunstwerk. Er hat sich irgendwie eher nach die Musikzeiten hat er sich mehr für Kunst interessiert.
0: Da kommen wir gleich drauf nach den Tributsongs aus dem Jahr 1987 von diesem Beyond the Wildwood Sampler. Aber Syd Barrett, es waren doch zwei Soloalben von ihm.
1: Die Madcap Laughs und dann eine, das heißt Barrett.
0: Aber die kann man sich, oder sollte man sich nicht unbedingt hintereinander anhören. Das ist schwere Kost.
1: Man kann die auch eigentlich ein bisschen nicht einmal richtig durchhören, aber zwischendurch sind so wunderschöne Melodien und quirky Lyrics und abgehackte Rhythmus-Dings, die sind schon erstaunlich.
0: Und genau deswegen haben sie auch was Kultiges. Oder sie sind Kult mittlerweile im Sommer 2026. Ja, diesen Sampler hier aus dem Jahr 1987, Beyond the Wildwood, den haben wir hier komplett gehört im Februar 2011. Das war Back to the Garage Nummer 89, 90, 91 und 92. Kannst du dich noch daran erinnern?
1: Ja, kann noch rennen.
0: Als wenn es gestern gewesen wäre.
1: Ja, ich bin ein bisschen schockiert, das ist schon 20 Jahre seit er tot ist. Das ist mir ein bisschen.
0: Ja, er steht überall zu lesen zu seinem 80. Geburtstag, aber dass es gleichzeitig auch sein 20. Todesjahr ist, das habe ich nirgendwo, sagen wir mal, in dieser Deutlichkeit gefunden. Und von diesem Sampler habe ich mit Jamie diskutiert, was sind seine Lieblingssongs. Und da hat er sich dann auf vier geeinigt. Die habe ich am Computer zu einem Fluss zusammengefügt. Und so hören wir jetzt zu Syd Barretts eben dieses Jahr 80. Geburtstag, beziehungsweise am 7. Juli, 20. Todestag, zunächst die Mock Turtles mit No Good Trying. Dann The Paint Set mit Golden Hair, gefolgt von den Television Personalities Apples and Oranges und als Schluss Plastic Land mit Octopus. Beyond the Wild Wood, a tribute to Syd Barrett.

Ja.

0: Jamies Lieblingssongs aus dem 1987 erschienenen Sampler Beyond the Wildwood, a Tribute to Syd Barrett. No Good Trying in der Version der Mock Turtles, dann Golden Hair, The Paint Set, Apples and Oranges von den Television Personalities und Octopus von Plasticland. Die letzten beiden Bands sind ja sowieso Lieblingsformationen von Jamie.
1: Yep, auf alle Fälle.
0: Und wie zuvor gesagt, diesen Sampler haben wir hier im Februar 2011 in unserer allerersten Back to the Garage Neo Psychedelia Reise komplett gespielt. Aber er wird dieses Jahr einen Nachfolger erhalten in 11 Wochen. Gestern in 11 Wochen, am 9. Oktober, da erscheint als Doppel-CD und Doppel-Vinyl-Set Clowns and Jugglers, The Songs of Syd Barrett. Und wer ist da nicht alles dabei? Cooler Shaker, Robin Hitchcock featuring John Paul Jones, Soft Machine und. Unter anderem auch ein gewisser Zeus B. Held. Aber das 9. bis zum Oktober dauert es noch. Und nicht nur dieses Album erscheint, das ist ja irgendwie eine Zugabe zu einer großen Festivität oder eine ganze Woche im Oktober in Cambridge, wo Syd Barrett ja auf die Welt gekommen ist, am 6. Januar 1946 zu seinem 80. Geburtstag, gibt es im Cambridge Corn Exchange in London ein Syd Barrett 80. Geburtstag Celebration Konzert. Und dann noch eine Ausstellung, sagt der Jamie.
1: Ja, gibt es da eine Kunstausstellung und auch eine Fotoausstellung von, ich glaube, geleitet von Mick Rock. Der hat die legendären Bilder von die Madcap Laughs Session irgendwie fotografiert.
0: Aber ich habe dich doch vorhin richtig verstanden, im Sinne, dass Syd Barrett auch selber künstlerisch als Maler
1: tätig. Ja, absolut.
0: Da habe ich noch nie von gehört.
1: Ja. Der war auch der war wie viel Musiker auch im Kunstakademie unterwegs, bevor er Musik gemacht hat.
0: Ja, da gibt es ja etliche Kandidaten. Pete Townsend, Ray Davis, John Lennon und so weiter und auch so fort. Du hast doch so ein Bildband, so ein Kunst.
1: Ja, ich habe Bücher einer von seinen Ausstellungen und auch die Mick Rock.
0: Da muss ich mal reingucken, angelegentlich. Mehr Syd Barrett, der eben dieses Jahr am 6. Januar 80 geworden wäre und am 7. Juli vor 18 Tagen, vor 20 Jahren gestorben ist, 2006. Ja, mehr zu Syd Barrett nächste Woche. Der Jamie kam dann noch mit irgendwelchen Songs an, mit Bands an, die ihren Namen von Syd Barrett-Nummern haben.
1: Mhm, genau. Das sind, Fälle habe ich 3 ausgesucht. Eine habe ich als Single und die andere 2 habe ich geplündert.
0: Da bin ich mal gespannt, was das dann geben wird. Jetzt ist 11.53 Uhr genau. Wir sind am Ende angekommen, hier bei Back to the Garage Nummer 847, heute Radio Dreieckland Freiburg, UKW 102,3 MHz und im zweiten Teil unserer diesjährigen Neo-Psychedelia-Reise, die nächsten Samstag weitergehen wird, ungeachtet der Backofentemperaturen, die sie uns da ankündigen. Schau es dir nochmal an, 28,2 Grad, erträglich.
1: Mild.
0: Eben. Und letzte Woche haben wir ja gehört, Musik von einer Formation aus Stockholm. Die Stockholmer Psychedelic Rock Pioniere Le Big Bird. Bird mit Y geschrieben. 2011 haben diese sich gegründet und eine Mischung aus Space Rock, hypnotisierender Psychedelia und diszipliniertem Krautrock perfektioniert. Und gestern vor 5 Wochen, am 19. Juni 2026, ist ihr 2. Album erschienen. Haben wir letzte Woche 3 Titel draus gehört. Hören wir zum Schluss noch 2 weitere. Nen Anandag und Beginner's Luck. Und damit wünschen wir euch ein schönes Sommerwochenende, liebe Hörerinnen und Hörer, und sagen Bye-bye mit Le Big Bird aus Stockholm.

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2: Tja, da ist er wieder, der Teen Beat. Einen schönen guten Abend hier bei Radio Dreieckland in Freiburg. Wie immer live in Farbe und ziemlich mono, auch im World Wide Web auf unserer Homepage rdl.de. Ja, willkommen bei Meet the Beat, wie immer am letzten Samstag im Monat. Mit einem Rücksturz 60 Jahre in die britische Popmusik hier bei Meet the Teen Beat. Wir sind also im Juli vor genau 60 Jahren. Thema damals in Großbritannien war natürlich die Fußball-WM und das legendäre Wembley-Endspiel am 30. Juli des Jahres 66. Aber im Mittelpunkt wie immer bei Meet the Teen Beat die Hitze aus den Radiostationen. Einmal die offiziellen Charts mit Platten beispielsweise von Manfred Mann und den Small Faces. Und auf der anderen Seite der Küstenlinie gab es das Offshore Radio, die Piratensender. Wir hören die Top 3 von Radio Caroline. Und ein paar obskure Platten, die man dort hören konnte, beispielsweise von Ian Bouncehead oder Suit Money's Big Roll Band. Ja, es gab einige legendäre und wichtige Alben seiner Zeit vor 60 Jahren in Großbritannien. Beispielsweise die erste britische LP der Yardbirds. Und das Debüt von John Mayles Bluesbreakers with Eric Clapton. Aus den USA präsentierten die Beach Boys ihre Pet Sounds. Wir hören einige der britischen Coverversionen. Tja, alles das und noch viel mehr aus dem Juli 66 hier bei Meet the Teen Beat. Und das Programm wird auch heute live im Studio. In den nächsten 60 Minuten Michael Jung.

Tja, das klang doch in der Tat ein bisschen nach Fußball. Das war die offizielle Musik der Fußball-WM in England vor genau 60 Jahren. John Schroeder and his Orchestra auf dem Piccadilly-Label mit On the Ball. Das Ganze auch bei den Piratensendern rauf und runter gespielt. Tja, und diese Fußball-WM, die dauerte vom 11. bis zum 30. Juli. Und der Höhepunkt war natürlich unvergessen das Finale am 30. Juli im Londoner Wembley-Stadion. Die Gastgeber gegen die Bundesrepublik Deutschland. Wir hören mal rein in Bericht der britischen Wochenschau Pathé, so war das damals fürs Kino aufbereitet.

Ja, ich würde mal sagen, eine weit verbreitete Reaktion auf das 3:2 der Engländer bei diesem Finale in Wembley am 30. Juli 66. Das war eine neue Nummer aus den Hitlisten von Radio Caroline und auch von Radio London. They're coming to take me away. Haha, nicht das Original. Das stammte von Jerry Samuels. Er nannte sich Napoleon der 14. Diese Platte sehr erfolgreich in den USA und Großbritannien. Das hier war eine Coverversion von Kim Fowley. Den kennen wir ja auch schon und die wurde, wie gesagt, seinerzeit bei den Radiosendern gespielt. Es war seine zweite Hitsingle nach The Trip. Auch die war ja hier zu hören bei Meet the Teen Beat. Ja, und wie das im Endspiel dann ausging, brauche ich nicht erzählen. Das weiß man mittlerweile. Bleiben wir aber bei Hits aus der Hitliste von Radio London. Jetzt kommt ein Hit aus der Northern Soul-Szene. Der Gruppe hieß die Alan Bounce Set und ihre schöne Nummer passt irgendwie auch zum Thema Fußball-WM. Headline News, hier also die Alan Bounce Set.

Eine weitere schöne Nummer aus den Hitlisten von Radio London vor genau 60 Jahren. Das war Suit Money's Big Roll Band, Big Time Operator. Platte war auch in den regulären Charts zu finden. Das war der einzige Hit für diese Rhythm and Blues Gruppe aus Großbritannien, die bereits 1961 gegründet wurde und immer schöne Musik machte. Bleiben wir beim Rhythm and Blues, eine der wichtigsten Platten des Jahrzehnts, will ich mal sagen. Die erschien am 22. Juli 66. Es war eine Platte von John Mayall und den Bluesbreakers mit Eric Clapton, der damals dabei war. Bluesbreakers hieß das Ganze, erschien auf dem Decca Label und war, wenn man so will, der Beginn des elektrischen Bluesrock in Großbritannien, eine Musikrichtung, die ja lange Zeit noch sehr aktuell war. Bluesstandards waren drauf zu hören von bekannten Künstlern wie Freddie King oder Robert Johnson oder Otis Rush. Und von ihm hören wir jetzt eine Nummer, die hier von den Bluesbreakers mit John Mayall gespielt wurde. All Your Love, I Miss Loving. Hier kommen die Bluesbreakers.

Tja, um hier einmal ein offizielles Bundeskanzlerwort zu zitieren, es war der Sommer der Zeitenwende 1966, da gab es auch einige neue musikalische Richtungen, Bluesrock beispielsweise und vieles mehr, und das hier war eines der wichtigsten Alben des Jahres, wenn nicht das Jahrzehnts, John Mayall mit Eric Clapton, die Bluesbreakers und diese Nummer All Your Love im Original von Otis Rush. Ja, und Ende Juli des Jahres 66 hatte der gute Eric Clapton schon die nächste Band am Laufen, die traten zunächst auf am Wochenende des Wembley-Endspiels, und zwar beim 6. jährlichen Windsor Jazz and Blues Festival. Die Gruppe hieß Cream und mit dabei ein gewisser Jack Bruce und ein Schlagzeuger namens Ginger Baker. Auch das natürlich eine Gruppe, die wir demnächst noch hören werden hier bei Meet the Teen Beat im Sommer des Jahres 66. Noch eine LP, noch jetzt aus Großbritannien, aus dem Rhythm and Blues. Es war das einzige britische Album der Yardbirds, bekannt als Roger the Engineer. Einfach hieß es nur The Yardbirds. Und auch das eine Platte, die Geschichte schrieb. Auch hier musikalische Neueingänge, sage ich jetzt mal, die sich hier festkrallen sollten in der britischen Musikszene. Psychedelia, Heavy Metal, Acid Rock und Hard Rock. Platte hatte viele Highlights. Wir hören die Nummer The Nazar Blue. Das Ganze erschien in Großbritannien am 18. Juli 1966.

Toll, weiterer Baustein in der Zukunft des britischen Rock, die Yardbirds mit The Nasa Blue aus ihrem ersten und einzigen britischen Chartalbum, eben The Yardbirds oder besser bekannt als Roger The Engine. Noch eine Platte jetzt, die bei den Piratensendern gespielt wurde, ein Album aus den USA, das war dort bereits im Mai erschienen, in England erst Ende Juni und dann im Juli ein Riesenhit für die Beach Boys. Es war ihr 11. Studioalbum, das ja auch Geschichte schreiben sollte. Pet Sounds hieß die Platte, auch die Single war damals sehr erfolgreich. God Only Knows hieß das Ganze. Und zwar mal eine britische Coverversion von Tony Rivers and the Castaways. Die wurde aufgenommen, weil es hieß, die Beach Boys würden da keine Single veröffentlichen aus diesem Album. Das war weit gefehlt. God Only Knows wurde auch zum Hit bei den Piratensendern. Aber auch die Version von Tony Rivers kam zumindest im Melody Maker in die hinteren Regionen der dortigen Charts. Ja, also auf dem Columbia-Label Tony Rivers and the Castaways ihre Version von God Only

Tja, ich muss zugeben, mittlerweile eher selten zu hören. Toni Rivers and the Castaways, ihre britische Version von God Only Knows aus dem Pet Sounds Album der Beach Boys. Wie gesagt, ein kleinerer Hit auf dem Columbia Label. Und diese Platte der Beach Boys, ähnlich wie die Beatles oder die Rolling Stones, da wurden fast alle Songs gecovert. Es kommt noch eine Nummer aus diesem Album in einer britischen Version von den Factotums. Das war eine Band auf dem Piccadilly Label. Und ihre Single, die hieß Here Today. Hier nochmal eine Nummer aus dem Pet Sounds Album. 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

Ja, eine weitere britische Coverversion einer Nummer aus dem Pet Sounds Album der Beach Boys. Das war Here Today. Das waren die Faktotums. Ja, die Originalversion von God Only Knows, ich hab's erwähnt, von den Beach Boys hoch in den Piratensender-Hitlisten. Auch die nächste Nummer, die wir hören, das war die erfolgreichste Ami-Single Ende Juli 66 von The Lovin' Spoofy, Nummer Summer in the City. Das ist auch der einzige Nummer 1 in den Vereinigten Staaten für diese Gruppe, die von Mark Sebastian angeführt wurde und John Sebastian natürlich auch. Das Ganze sehr erfolgreich. Hören wir gleich in der Top 3 von Radio Caroline in der letzten Juliwoche des Jahres 66 auf Platz 3. Eben diese Nummer von The Lovin' Spoon. Und auf Platz 2 ein Hit aus Spanien. Eine spanische Band mit einem deutschen Sänger, die Los Bravos und Black is Black. Und auf Platz 1 die nächste Nummer 1 Single der Trucks in Großbritannien, nämlich With a Girl Like You. Wir schalten um zu Radio Caroline.

Ja, Platz 1 der Radio Charts von Radio Caroline auf der Nordsee. Das waren die Trogs, ihre nächste Hitsingle in Großbritannien. With a Girl Like You, geschrieben von Rick Presley, dem Sänger der Band. Und auch das, eine Nummer, die nach eigenem Bekunden von den Beach Boys beeinflusst war. Die Vocals, die Idee dazu kam ihm, nachdem er den Song Barbara Ann von den Beach Boys gehört hat. So wurde es damals zumindest berichtet. Auf Platz 2 aus Spanien, die Los Bravos mit Black is Black. Und auf Platz 3 aus den USA, The Lovin' Spoonful, Summer in the City. Noch eine Coverversion jetzt eines Hits aus den USA von Bob Dylan. Seine neueste Single ist Just Like a Woman aus dem Album Blonde on Blonde. Und das war in Großbritannien das Labeldebüt von Manfred Mann auf ihrer neuen Plattenfirma, nämlich Fontana Records. Und sie hatten auch einen neuen Leadsänger, nachdem Paul Jones ausgestiegen war. Und der hieß Mike Darbo. Das sollte noch einige Jahre sehr erfolgreich dabei bleiben. Just Like a Woman erschien übrigens am 29. Juli 66. Und Bob Dylan-Fans müssen jetzt sehr stark sein. Das war der Tag, an dem er seinen schweren Motorradunfall hatte, der mehr als ein Jahr außer Gefecht setzte. Auch das eine spannende Geschichte am Rande. Hier also die neue Version von Just Like a Woman von Manfred Mann für das Fontana-Label.

So, nach dem ersten Manfred Mann mit dem neuen Sänger Mike Darbo hier eine weitere neue Band, die seinerzeit bei den Piratensendern gespielt wurde. Die hießen The Wishful Thinking, das war ihre Decca-Single Turning Round. Und der bekannteste Hit dieser Gruppe, der erschien 1971 und wurde 7 Jahre später zum Riesenhit in der Bundesrepublik. Und zwar die Nummer Hiroshima, die seinerzeit auch von den Pudis für den DDR-Markt gecovert wurde. Aber das ist natürlich eine andere Geschichte. Das hier, die Gruppe Wishful Thinking aus dem Jahre 66. Jetzt aber ein Blick in die Top 10 vor genau 60 Jahren. Es kommt der erste große Hit nach ihrer Coverversion von Michelle von den Beatles für David and Jonathan. Das waren zwei bekannte Musiker bzw. Produzenten Roger Greenaway und Roger Cook. Und ihre neueste Single erreichte auch die Top 10 in Großbritannien. Lovers of the World unite in der Tat.

glaube, ich finde immer noch eine sehr schöne Aufnahme. David and Jonathan, Lovers of the World Unite. Jetzt eine Nummer 1, und zwar in der vorletzten Woche 1966, also am 21. Juli dieses Jahres. Das war der zweite Nummer 1 für Georgie Fame and the Blue Flames. Nach Yeah Yeah kommt jetzt die Nummer Get Away.

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1: Ja, und das mit dem zweiten Nummer 1 von Georgie Fame, die Nummer Getaway. Und wer genau zugehört hat, der konnte es erahnen, diese Nummer ursprünglich geschrieben worden für eine Werbekampagne einer Treibstofffirma in Großbritannien. Ja, die erfolgreichste Single in dieser Woche vor 60 Jahren, die gab es schon im Juni zu hören, das war Chris Farlow mit Out of Time. Deswegen zum Schluss die Nummer 1 der EP-Charts in England. Das war im Sommer 66 die weitaus erfolgreichste Extended Play. Und die stammte von den Walker Brothers, He's I Need You. Und da hören wir gleich die Titelnummer. Das war's für heute. Hier bei Meet the Teen Beat. Nächste Folge dann natürlich im August am letzten Samstag. Für heute soll's das gewesen sein. Meine Empfehlung wie immer unsere Homepage, rdl.de. Da kann man das hier nachhören, downloaden, gerne auch weiterempfehlen. Im Studio und verantwortlich war hier in der letzten Stunde Michael Jung. Ich sag mal vielen Dank fürs Zuhören. Wünsche noch einen schönen Samstagabend und verabschiede mich mit der meistverkauften EP in Großbritannien vor 60 Jahren, die Walker Brothers und I Need You. In diesem Sinne, bye bye.

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1: 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Erstmal einen schönen guten Abend. Herzlich willkommen zum gepflegten Sonntagabendruf hier bei Radio Dreieckland in Freiburg, wie immer live in Farbe und in Stereo.
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1: Na, der übliche amerikanische Unsinn. Einfacher ist es wie immer im World Wide Web auf unserer Homepage ll.de im Livestream. Ja, willkommen bei den Permanent Grooves an diesem Sonntagabend. Wie immer geht's 40 Jahre zurück in die britischen Clubcharts. Wir sind im Juli 86.
3: The socialist countries are convinced any global or regional issue can be resolved.
1: Ja, wie immer gibt's die besten Platten aus den DJ-Playlists, die erfolgreichsten und meistgespielten Maxis vor 40 Jahren, ein buntes Programm. Viel Soul-Klassiker aus den USA, beispielsweise von Midnight Star oder von Jeffrey Osborne. Es gibt einen Dub-Remix der grandiosen Salsa-Nummer von Willie Colin, haben wir schon in der letzten Folge gehört.
4: This program comes to you from the United States of America.
1: Und auch in den High-Energy-Charts gab es vor 40 Jahren Spannendes zu hören, beispielsweise einer der größten Dancefloor-Hits der Sparks. Heute die dienstälteste Band, die hatten bereits 74 ihren ersten Hit in der britischen Hitparade. Ältere werden sich entsinnen. This town ain't big enough for the both of us, hieß das damals.
5: I like the American sense of humor. Maybe the American lunar expedition didn't leave Hollywood at all.
1: Ja, heute soll natürlich unser wichtiges Motto gelten: Kampf den Verschwörungstheoretikerinnen. Und deswegen hier nur die nackten Fakten, unter anderem auch die meistgespielte Platte aus den High Energy Charts in diesem Monat vor genau 40 Jahren. Die stammte von Suzy Q.

Na, ich würde sagen, da ist der Name Programm Music That You Can Dance To. Das war ein Neuzugang in die High Energy Charts vor genau 40 Jahren in Großbritannien. Das waren die Sparks. Wahrscheinlich heute die dienstälteste Band, die dabei ist. Die wurden bereits 1968 in Los Angeles gegründet. Damals hieß man auch Half Nelson. Dann gab es eben den neuen Namen des Sparks. Und da war man recht erfolgreich, vor allen Dingen in Großbritannien. In den 70ern hatte man den ein oder anderen Hit. Und diese Nummer hier war aus ihrem 14. Studioalbum, das im September 86 in die Läden kam. Music That You Can Dance To, die erste Single eben. Und das Ganze ein High-Energy-Hit in Großbritannien. Jetzt aber der höchste Neuzugang in die normalen Clubcharts. Auch das eine Sängerin, die schon jahrelang dabei war. Eine Frau namens Millie Scott. Bereits in den frühen 70ern war sie unterwegs mit den Temptations beispielsweise als Backing-Sängerin bei den Touren. Dann hatte sie einen Vertrag bei High Records, einige kleine Hits. Und mittlerweile in den 80ern war sie sehr erfolgreich auf dem Island-Label. Vor allen Dingen in Großbritannien hatte sie einige Hits. Und hier kommt ihr neuester, wie gesagt, der höchste Neuanstieg in den britischen Clubcharts. Vor genau 40 Jahren. Millie Scott und Automatic.

Teddy Permanent Grooves im Juli 86 mit den besten Platten aus den britischen Clubcharts. Das hier war eine weitere Arthur Baker Remix Version eines Hits, und zwar von Jeffrey Osborne. Seine neueste Single Soweto aus seinem Album Emotional. Das war seine vierte Solo-EP. Zuvor war er Sänger der Gruppe LTD gewesen in den USA. Das hier sein bis dahin größter Solo-Erfolg. Platz 7 in den Clubcharts in dieser Woche vor 70 Jahren. Jetzt noch ein Remix, eine Salsa-Nummer. Haben wir schon gehört im Juni. Eine der erfolgreichsten amerikanischen Salsa-Musiker, der übrigens in diesem Jahr verstorben ist. Am 21. Februar 2026. Rede ist natürlich von Willy Colon. Und er hatte eine super Nummer, die seinerzeit in den Discos rauf und runter gespielt wurde. Set Fire to Me. Und da gab es eine Dub-Version, die hören wir jetzt, der Inferno-Dub, einer der besten Remixe des Jahres 86, wie ich finde, Willy Colon.

Wie meinen? Ah ja, der perfekte Sonntagabend-Groove. 10 Minuten dieser Dub-Mixer, dieser Nummer von Willie Colon, Set Fire to Me. Wie gesagt, eine der erfolgreichsten Salsa-Stars aus New York City. Platz 3 in den britischen Clubcharts in dieser Woche vor genau 40 Jahren. Auf Platz 2 eine Gruppe aus den USA, sehr erfolgreich, Midnight Star. Die gab es auch schon einige Jahre seinerzeit. Sie hatten aber 86 ihren größten Erfolg mit ihrem neuesten Album, das seinerzeit in den Charts zu finden war. Midas Touch hieß die zweite Single, die in die Top 10 kam, und Headlines hieß das Album. Wir hören die Nummer Headlines, die Titelnummer dieses Albums, und das war in dieser Woche vor genau 40 Jahren auf dem zweiten Platz der britischen Clubcharts aus Kentucky, die Gruppe

Ja, mit schönen Grüßen an die schreibende Zunft der Lokalzeitung sozusagen. Es war die Gruppe Midnight Star Platz 2 in den britischen Clubcharts in dieser Woche. Vor genau 40 Jahren die Nummer Headlines aus dem gleichnamigen Album. Das sollte auch ihre erfolgreichste LP werden. Vor allen Dingen in Großbritannien war das seinerzeit sehr erfolgreich vor 40 Jahren. Jetzt kommt die meistgespielte Platte in den Clubs. Auch das eine Nummer, naja, die zum stehenden Begriff wurde. Stammt von Gwen Guthrie, eine Musikerin, die eher so im Hintergrund bekannt war als Backing-Sängerin beispielsweise für Aretha Franklin oder Stevie Wonder, Peter Tosh, dann hat sie auch viele Songs geschrieben und ihr erfolgreichstes Album erschien im Frühjahr 1986 und das hieß dann Good to Go Lover und daraus eine Single, die wir gleich spielen werden. Wie gesagt, das war der meistgespielte Track in dieser Woche. Ain't nothing going on but the rent. Das ist in der Tat so. Nichts geht weiter, aber die Miete, die steigt. Und das Ganze war recht erfolgreich. Auch eine Nummer 1 beispielsweise in Neuseeland für diese Sängerin Gwen Guthrie.

Tja, ich würde sagen, das war unser Wort zum Sonntag. Ain't nothing going on but the rent. Der meistgespielte Track in den britischen Clubs in dieser Woche vor genau 40 Jahren, Ende Juli 86. Und das Ganze war auch ein Remix. In diesem Fall von Larry Leben. Ja, das war's für diesen Monat hier bei den Permanent Grooves. In zwei Wochen gibt's dann eine Spezialausgabe der Permanent Waves oder auch der Grooves, ganz wie man das sehen möchte. Einige der Klassiker aus den Billboard Dance Charts Anfang August 86. Und wie immer gibt's da jede Menge britische Platten, die da gespielt wurden und gehört wurden und zu denen getanzt wurde. Nächste reguläre Ausgabe der Grooves mit den britischen Clubcharts dann Ende August dieses Jahres. Aber eine Nummer habe ich noch. Wir haben ja angefangen mit den Sparks, ihr Hit aus den High Energy Charts. Jetzt kommt die meistgespielte Maxi aus den Gay Charts in London. In diesen Tagen vor 40 langen Jahren. Das ist eine Gruppe bzw. eine Sängerin, so steht es zumindest auf dem Cover, Susie Q. Platte hieß I Can't Live Without Your Love, aber bei genauerem Hinhören und genauerem Hinsehen war das Ganze eine Studioproduktion aus Kanada, also die Gruppe gab es nicht, die Sängerin gab es auch nicht. Die Vocals stammte von Antonio Bentimegna und Angie Mileno, also eine Portion Italo-Disco aus Kanada auf Platz 1 der High Energy Charts. Der Schöpfer dieses Studioprojekts war Jerry Cocosella. Für diejenigen, die es interessiert, zu mitschreiben, das war's für heute hier im Juli 86 bei den Permanent Grooves. Hier bei Radio Dreieckland in Freiburg. Nähere Infos und unsere Empfehlung natürlich unsere Homepage rdl.de, da kann man das ja auch nachhören, downloaden oder auch gerne weiterempfehlen. Oder nochmal abspielen. Mit der entsprechenden Lautstärke. Ja, vielleicht noch ein Blick auf die Top 5 in den regulären Clubcharts. Auf Platz 5 eine Nummer von Princess Tell Me Tomorrow. Auf Platz 4 eine Nummer, haben wir schon gehört, The Real Roxanne with the Hitman Howie T. Bang Zoom, Let's Go Go. Die Platz 3 haben wir gehört, Set Fire to Me von Willie Colon. Auf Platz 2 Midnight Sound Headlines, auf Platz 1 ebenso hören, Gwen Guthrie and Nothing Going On But The Rent. Und die Top 3 der High Energy Charts, auf Platz 3 die Gruppe Cross Set und Landslide, auf Platz 2 der altbekannte Male Stripper von Man to Man. Und wie gesagt, auf der ersten Position, rauf von 13, diese Studioproduktion aus Kanada, Susie Q. Can't Live Without Your Love. In diesem Sinne, noch einen schönen Sonntagabend. Bis zum nächsten Mal im Studio. Und verantwortlich war übrigens in der letzten Stunde wie immer Michael Jung. Also, hier kommt Susie Q. In diesem Sinne, bye bye. Bis zum nächsten Mal.